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2: Im Studio Holger Dilk. Schönen guten Morgen. Am Rande des CSD in Berlin ist ein Auto in eine Menschenmenge gefahren. Ein Mensch wurde bei der Attacke im Tiergarten getötet. 16 weitere verletzt, teils lebensgefährlich. Danach fuhr das Auto in dem Park gegen einen Baum. Der oder die Täter konnten fliehen. Die Polizei fahndet mit Hochdruck. Inzwischen wurde ein Verdächtiger identifiziert, so Polizeisprecher Florian Naht.
3: Wir haben weiterhin noch keinerlei Hinweise auf seine konkreten Motivationshintergründe oder auf den genauen Ablauf oder seinen Tatbeitrag als solchen. Nichtsdestotrotz ist ein Tatverdächtiger identifiziert worden und dieser Tatverdächtige ist Angehöriger und soll Angehöriger des islamistischen Milieus in Berlin sein.
2: Kanzler Merz hat den Vorfall als abscheuliche Tat verurteilt. Berlins regierender Bürgermeister sprach von einem Angriff auf unsere freie und weltoffene Gesellschaft. Bei dem CSD in Berlin waren hunderttausende Menschen für mehr Vielfalt und die Rechte queerer Menschen auf die Straße gegangen. Bei den Waldbränden in Frankreich und Spanien ist weiter keine Entspannung in Sicht. Unter anderem rücken die Flammen immer näher an die französische Großstadt Bordeaux heran. Jana Klonikowski.
4: Einsatzkräfte von Feuerwehr und Militär kämpfen weiter gegen die Flammen. Löschflugzeuge sind im Dauereinsatz. Auch der dichte Rauch sorgt für Probleme. Teils werden Atemschutzmasken an die Menschen in den betroffenen Gebieten ausgegeben. Satellitenbilder zeigen, dass sich Rauchwolken der Brände in Frankreich und Spanien zu einer einzigen riesigen Rauchwolke verbunden haben. Mehr als eine 250.000 Menschen in beiden Ländern wurde bereits vor den Feuern in Sicherheit gebracht.
2: Großer Promi-Auflauf in Bayreuth. Auf dem grünen Hügel ist die Jubiläumsausgabe der Bayreuther Festspiele eröffnet worden. Mit dabei aus der Politik Kanzler Merz und Altkanzlerin Merkel. Zur Eröffnung der 150. Ausgabe gab es diesmal keine Wagner-Oper, sondern eine Aufführung von Beethovens Neunter. Endspurt bei den Finals in Hannover. Heute werden weitere deutsche Meistertitel vergeben, unter anderem im Triathlon oder im 3-vs-3 Basketball. Seit Donnerstag ist quasi Olympiastimmung in Hannover. Zahlreiche Zuschauer haben die deutschen Meisterschaften in mehr als 20 Sportarten verfolgt.
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5: Einen wunderschönen guten Morgen, mein Name ist Wenke Fiedler.

Der perfekte Song, um nochmal Restenergie rauszulassen, falls ihr noch nicht schlafen gegangen seid. Wenn ihr gerade wach geworden seid, ich hoffe, habt den Kaffee nicht verschüttet. Bilderbuch gerade gehört mit der neuen Single Push Reality am Sonntagmorgen auf 100,6 Flux FM. Ich hoffe, ihr kommt gemütlich durch den Tag. Nach der Parade, dem Christopher Street Day, jetzt gibt's erstmal Tyler, the Creator. Hier ist Best Interest.

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Seattle Loud von Interpol. Das neue Album This Mirror Way to Town wird am 28. August dann rauskommen. Also knapp in einem Monat. Ihr lieben Fluxis, wir sprechen gleich über den Checkpoint Charlie. So wie wir den kennen, so als Touri-Falle, soll er aber nicht mehr in Zukunft aussehen. Der wird umgestaltet. Warum und was die Geschichte rund um Checkpoint Charlie ist, wie das in Zukunft aussehen soll, darüber sprechen wir gleich um 6:30.

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1: Der Checkpoint Charlie ist einer der bekanntesten Orte Berlins. Allerdings hat er sich seit dem Mauerfall in eine richtige Touri-Falle verwandelt. Das soll sich jetzt ändern. Seit April läuft ein europaweiter Wettbewerb, bei dem ArchitektInnen, LandschaftsplanerInnen und AusstellungsgestalterInnen Ideen für die Zukunft des Checkpoint Charlies entwickeln. Im Juni wurde die erste Auswahl getroffen. Im September soll der Siegerentwurf feststehen. Ja, geplant ist kein Museum, sondern ein neu gestalteter öffentlicher Raum. Historische Spuren der Grenze sollen natürlich sichtbar gemacht werden, ergänzt durch eine Freiluftausstellung und möglicherweise einen kleinen Informationspavillon. Flux FM-Redakteur und Stadtführer Matti Geier jetzt mit der vielleicht wichtigsten Geschichte, die den Checkpoint Charlie zu einem Symbol des Kalten Krieges gemacht hat.
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3: Mitten durch Berlin zieht sich ab August 61 plötzlich eine Grenze aus Stacheldraht, Beton und Wachtürmen. Die Berliner Mauer trennt die Stadt in zwei Hälften. Doch ganz dicht ist die Grenze nicht. Die vier Siegermächte des Zweiten Weltkriegs, Amerikaner, Briten, Franzosen und Sowjets, dürfen sich weiterhin zwischen den Sektoren bewegen. Für die Westalliierten richtet die US-Armee dazu mehrere Kontrollpunkte ein. Der wichtigste liegt in der Friedrichstraße. Sein Name folgt dem amerikanischen Buchstabieralphabet. Auf Alpha und Bravo folgt Charlie. Der Checkpoint C, also Charlie, wird zum bekanntesten Grenzübergang der geteilten Stadt. Denn nur wenige Wochen nach dem Mauerbau kommt es hier fast zum Dritten Weltkrieg. Im Oktober 1961 ordnet die DDR an, dass auch zivile MitarbeiterInnen der amerikanischen Mission beim Übergang nach Ost-Berlin ihre Ausweise vorzeigen sollen. Für die USA ein Tabubruch. Sie erkennen die DDR nicht als zuständige Kontrollinstanz an. Amerikanische DiplomatInnen dürfen sich ihrer Auffassung nach weiterhin frei in ganz Berlin bewegen. Am Abend des 22. Oktober fährt der amerikanische Diplomat Edwin Leitner mit seiner Frau zur Oper in Ost-Berlin. DDR-Grenzpolizisten verlangen seine Papiere. Leitner weigert sich. Erst nach einer bewaffneten Eskorte durch die US-Militärpolizei kann er die Grenze passieren. In den folgenden Tagen wiederholt sich dieses Schauspiel immer wieder. Bewaffnete Militärpolizisten eskortieren DiplomatInnen durch den Übergang. Die Spannung steigt von Stunde zu Stunde. Dann rollen die Panzer. Am 25. Oktober fahren amerikanische Kampfpanzer am Checkpoint Charlie auf. Die Vereinigten Staaten wollen ihre Rechte in Berlin verteidigen. Die Sowjetunion antwortet. Am Abend des 27. Oktober rollen sowjetische Panzer an. Nur wenige Meter voneinander entfernt stehen sich die beiden Supermächte jetzt gegenüber. Die Kanonen sind aufeinander gerichtet. Die Welt hält den Atem an. 16 Stunden lang dauert diese Konfrontation. Ein einziger Schuss, ein Missverständnis oder ein nervöser Finger am Abzug hätten einen Krieg ausgelöst. Über geheime Kanäle verhandeln Washington und Moskau. Schließlich wird eine Lösung gefunden. Die Sowjetunion respektiert die Rechte der Westalliierten in Berlin. Die Vereinigten Staaten wiederum machen deutlich, dass sie nicht militärisch gegen die Mauer vorgehen werden. Die Panzer ziehen ab, der Kalte Krieg geht weiter.
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1: Vielen Dank, Matti. Im September wissen wir dann, wie der Checkpoint Charlie umgestaltet werden soll. Bis daraus aber Realität wird, dürfte noch ein bisschen Zeit vergehen. Optimistische Planungen gehen von einer Fertigstellung 2030 aus. Erst dann könnte aus dem heutigen Provisorium ein Erinnerungsort werden, der Bedeutung des Checkpoint Charlie gerecht wird.

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Das war wohl eins der besten Live-Konzerte bisher 2026 in Berlin. Wurde mir von mehreren Menschen so bestätigt. Robin mit Dopamin aus ihrem fantastischen Album Sexistential, gerade gehört hier am Sonntagmorgen auf 100,6 Flux FM. Blondchell, die werden erst in Berlin spielen am 7. Dezember im Metropol. Wir präsentieren, ihr könnt Gästelistenplätze gewinnen auf fluxfm.de bzw. über die gratis Flux Music App. Und die neue Single Heart Has to Work So Hard hören wir uns

Nokia und das von Drake hier auf 100,6 Flux FM. In der nächsten Stunde gibt es die Möglichkeit, Gästelistenplätze zu gewinnen für das Konzert von Agatha Is Dead und natürlich auch die Vinyl. Aber erstmal gibt es Musik von Kuko hier auf 100,6 Flux FM. Euch einen gemütlichen Sonntagmorgen.

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2: Im Studio Holger Dilk, schönen guten Morgen. Im Berliner Tiergarten ist am Rande des CSD ein Wagen in eine Menschenmenge gerast. Ein Mensch ist dabei getötet worden, 16 weitere wurden verletzt, 3 von ihnen lebensgefährlich. Jana Klonikowski.
3: Laut Polizei war das Auto am späten Abend in der Nähe des Brandenburger Tors von einer Straße in den Tiergarten abgebogen und hat dort auf einem Weg die Opfer erfasst. Dann prallte das Auto gegen einen Baum. Der oder die Täter flüchteten. Nach ihnen wird mit Hochdruck gefahndet. Die Polizei hat einen Verdächtigen inzwischen identifiziert. Dabei handelt es sich um einen polizeibekannten Mann, der dem islamistischen Milieu zugerechnet wird. Der CSD in Berlin wurde sofort nach dem Vorfall abgebrochen. Das Entsetzen ist natürlich riesig.
2: Berlins regierender Bürgermeister hat nach dem Vorfall beim CSD von einem Angriff auf unsere freie und weltoffene Gesellschaft gesprochen. Kanzler Merz von einer abscheulichen Tat. Er und Innenminister Dobrindt werden sich mit Nachdruck für Aufklärung und Ahndung einsetzen, heißt es. Keine Entspannung in Sicht, noch immer wüten die Waldbrände in Frankreich und Spanien. Inzwischen mussten rund 300.000 Einheimische und Touristen die betroffenen Regionen verlassen. Silas Quiring.
4: Was für unheimliche Ausmaße die Lage mittlerweile angenommen hat, zeigen jetzt auch Satellitenbilder des spanischen Wetterdienstes. Darauf ist zu sehen, dass sich die Rauchwolke der Brände rund um Bordeaux mit der rund um Madrid jetzt zu einer einzigen riesigen Masse verbunden haben. Auch die Menschen in den Städten bekommen die Feuer also heftig zu spüren. Die französische Regierung verteilt 1,5 Millionen Atemschutzmasken. Die spanische Gesundheitsministerin wies die Menschen an, wann immer möglich drinnen zu bleiben.
2: Großer Promi-Auflauf in Bayreuth. Auf dem grünen Hügel ist die Jubiläumsausgabe der Bayreuther Festspiele eröffnet worden. Mit dabei aus der Politik Kanzler Merz und Altkanzlerin Merkel. Zur Eröffnung der 150. Ausgabe gab es diesmal keine Wagner-Oper, sondern eine Aufführung von Beethovens 9. Endspurt bei den Finals in Hannover. Heute werden weitere deutsche Meistertitel vergeben, unter anderem im Triathlon oder im 3-vs-3 Basketball. Seit Donnerstag ist quasi Olympiastimmung in Hannover. Zahlreiche Zuschauer haben die deutschen Meisterschaften in mehr als 20 Sportarten verfolgt.
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5: Einen gemütlichen Sonntagmorgen. Mein Name ist Wenke Fiedler. Für euch habe ich jetzt erstmal die Asteroids Galaxy Tour mit dabei. Around the Bend.

Whitney und das mit Golden Days. Aus dem Album Light Upon the Lake hier auf 100,6 Flux FM. Auch ein Album, was schon 10 Jahre alt ist. Meine Güte, wie die Zeit vergeht. Ihr Lieben, wir haben gleich nochmal Flux FM Radar für euch mit dabei. Da stellen wir euch einen Act vor, der in Berlin schon längst nicht mehr unbekannt ist. Da gibt's noch eine Vinyl zu gewinnen und Gästelistenplätze. Es geht um die Band Gather Is Dead. Jetzt aber erstmal Army Warning mit Ausgehen. Wir kommen

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Noga Aris und das mit Stuck in Heaven hier auf 100,6. Flux FM. Wir stellen euch gleich nochmal die Berliner Band Agatha Is Dead vor. Die waren ja bei uns auf dem Flux FM Bergfest und haben dann auch das Publikum wirklich zum Schwitzen gebracht. Die spielen noch eine Abschlussshow im SO 36. Da gibt es Gästelistenplätze zu gewinnen. Die Vinyl für die neue Platte, die im September rauskommen wird, die könnt ihr auch gewinnen. Wie, was, wo, das gibt's gleich um 7:30 bei uns.

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1: Bisschen mehr als ein Monat ist es her, da haben sie noch im Fluxbau gespielt und das vielleicht schwitzigste Bergfest in dieser Saison abgeliefert. Gertha is dead. In der Berliner Szene sind sie schon längst kein Geheimtipp mehr. Höchste Zeit also, die Band etwas genauer vorzustellen. Musikredakteurin Selina Riedel hat mit ihnen über ihre Freundschaft, über Genre-Labels und ihr Debütalbum gesprochen.
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1: Wenn Agatha Is Dead eine Bühne betreten, merkt man drei Dinge. Sie haben eine tanzwütige Fanbase, die den Laden in eine Sauna verwandelt. Sie haben richtig Bock darauf, gemeinsam Musik zu machen. Und sie sind vor allem richtig gute Freundinnen.
2: Wenn wir dann auf der Bühne stehen, hilft es mir, so den Druck rauszunehmen, wenn ich einfach so meine Augen kurz schließe und so für mich selbst mir das klar mache. So, ja, ich stehe einfach mit drei meiner liebsten Menschen gerade auf der Bühne und wir machen zusammen Mucke und wir haben Spaß an der Sache. Und at the end of the day, that's so die Grundlage, auf der wir uns bewegen.
1: Sängerin Lilly ist es auch, die den Großteil der Texte schreibt. Die Songs entstehen aber gemeinsam. Das Ergebnis bewegt sich irgendwo zwischen Alternative Rock und Post-Punk. Ein Label braucht die Band aber nicht. Andere Vergleiche mit Fountains D.C., Joy Division oder The Cure ziehen, versuchen Agatha Is Dead, sich nicht in Schubladen zu quetschen. Stattdessen lassen sie sich vor allem von einem inspirieren, von sich selbst.
2: Wir tun uns da eh immer total schwer, mit irgendwie einem Genre zu finden, wo wir uns total drin sehen und drin fühlen können auch. Aber ich würde sagen, also wir ziehen auf jeden Fall sehr viel 80er, 90er, frühe 2000er. Also es kommt immer so ein bisschen so vor, als wenn wir 80er und 90er kommen zusammen und haben dann so ein frühes 2000er Baby gemacht.
1: Agatha Is Dead sagen selbst, sie kommen direkt aus dem Berliner Underground. Unterm Radar fliegen sie dabei aber schon längst nicht mehr. Ein ausverkauftes Lido im April, zahlreiche Festivalshows und sogar zum South by Southwest Festival in Texas wurden sie eingeladen. Auch wenn sie richtig Bock auf die ganz großen Bühnen haben, wer hat das nicht, sagt Gitarrist Noah, lieben sie die kleinen, schwitzigen Clubs, in denen sie groß geworden sind. Und ihren Proberaum, in dem alles angefangen hat.
3: Unser Proberaum ist ein Keller und hat keine Fenster und ist feucht und moderig. Ich glaube, für mich, bis wir da nicht raus sind und unsere Musik nicht mehr in diesen vier Wänden entsteht, ist das für mich immer noch irgendwie underground.
1: Im September kommt ihr lang erwartetes Debütalbum Concrete. Dafür hat sich die Band 7 Tage lang in den Schwarzwald zurückgezogen und die ganze Platte in einem Atemzug geschrieben. Ein introspektives Album mit einem zentralen Thema. Der Suche nach Bedeutung und der Frage, was Bedeutung in der heutigen Zeit überhaupt noch ist.

0: Nach dem Album-Release im September steht eine Headline-Tour an. Das nächste große Kapitel für eine Band, von der in Zukunft mit Sicherheit noch so einiges zu erwarten ist. Übrigens, wer sich fragt, wer Agatha eigentlich ist und warum sie nicht mehr unter uns weilt, diese Geschichte erzählt die Band am liebsten selbst und live auf der Bühne.
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2: Das Debütalbum Concrete von Agatha Is Dead erscheint am 11. September. Am Release-Tag gibt die Band eine exklusive Show im Rough Trade in Neukölln. Tickets inklusive der neuen Platte auf Vinyl gibt's auf dice.fm. Das ganze Interview mit Agatha Is Dead und den Beitrag zum Nachhören findet ihr auf fluxfm.de/radar. Dort könnt ihr mit ein bisschen Glück auch Gästelistenplätze für das Abschlusskonzert ihrer Tour im SO 36 am 25. Februar nächstes Jahr gewinnen. Wir hören jetzt rein in das kommende neue Album. Hier sind Agatha Is Dead und das mit Courtroom Drama.

Surf Cars und das mit Freaks hier auf 100,6. Flux FM, die Singer-Songwriterin Flora Hibbert, die wurde in London geboren, die lebt aber schon länger in Paris und hat jetzt eine neue Single am Start mit wirklich sehr schönen treibenden Gitarren und auch Bläsereinlagen. Es gibt auch Synthesizer. Thematisch geht es um das Thema tiefe Einsamkeit und Verletzlichkeit. Hier ist Flora Hibbert und das mit Mammoth.

habe ein bisschen länger gebraucht, mir die neue Foo Fighters Platte anzuhören, aber ich muss sagen, die ist richtig gut geworden. Your Favorite Toy ist im April schon rausgekommen. Sie haben ja längst eine tolle Show gespielt, 3 Stunden lang im Olympiastadion. Window haben wir gerade aus der neuen Platte gehört und darauf ist unter anderem auch ein Song drauf zu finden mit der Tochter von Foo Fighters Frontmann, nämlich mit Dave Grohl. Und Violet Grohl, die kommt ja im August für ein Konzert nach Berlin. Das ist auch schon ausverkauft. Wir präsentieren das aber. Das bedeutet, ihr könnt trotzdem noch versuchen, Gästelistenplätze zu gewinnen auf fluxfm.de bzw. über die gratis Flux Music App.

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2: Im Studio Holger Dilk, schönen guten Morgen. Am Rande des CSD in Berlin ist ein Auto in eine Menschenmenge gefahren. Ein Mensch wurde bei der Attacke im Tiergarten getötet, 16 weitere verletzt, teils lebensgefährlich. Danach fuhr das Auto in dem Park gegen einen Baum. Der oder die Täter konnten fliehen. Die Polizei fahndet mit Hochdruck. Inzwischen wurde ein Verdächtiger identifiziert, so Polizeisprecher Florian Naht.
3: Wir haben weiterhin noch keinerlei Hinweise auf seine konkreten Motivationshintergründe oder auf den genauen Ablauf oder seinen Tatbeitrag als solchen. Nichtsdestotrotz ist ein Tatverdächtiger identifiziert worden und dieser Tatverdächtige ist Angehöriger und soll Angehöriger des islamistischen Milieus in Berlin sein.
2: Kanzler Merz hat den Vorfall als abscheuliche Tat verurteilt. Berlins regierender Bürgermeister sprach von einem Angriff auf unsere freie und weltoffene Gesellschaft. Bei dem CSD in Berlin waren hunderttausende Menschen für mehr Vielfalt und die Rechte queerer Menschen auf die Straße gegangen. Bei den Waldbränden in Frankreich und Spanien ist weiter keine Entspannung in Sicht. Unter anderem rücken die Flammen immer näher an die französische Großstadt Bordeaux heran. Jana Klonikowski.
4: Einsatzkräfte von Feuerwehr und Militär kämpfen weiter gegen die Flammen. Löschflugzeuge sind im Dauereinsatz. Auch der dichte Rauch sorgt für Probleme. Teils werden Atemschutzmasken an die Menschen in den betroffenen Gebieten ausgegeben. Satellitenbilder zeigen, dass sich Rauchwolken der Brände in Frankreich und Spanien zu einer einzigen riesigen Rauchwolke verbunden haben. Mehr als eine 250.000 Menschen in beiden Ländern wurde bereits vor den Feuern in Sicherheit gebracht.
2: Beim Absturz eines Kleinflugzeugs in Ganderkesee in Niedersachsen sind beide Insassen ums Leben gekommen. Das hat die Polizei nach der schwierigen Bergung des Wracks am Abend mitgeteilt. Die beiden Männer waren mit dem Flugzeug ins Dach eines Einfamilienhauses gekracht. Warum ist noch unklar? Endspurt bei den Finals in Hannover. Heute werden weitere deutsche Meistertitel vergeben, unter anderem im Triathlon oder im 3 vs. 3 Basketball. Seit Donnerstag ist quasi Olympiastimmung in Hannover. Zahlreiche Zuschauer haben die deutschen Meisterschaften in mehr als 20 Sportarten verfolgt.
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5: Einen gemütlichen Sonntagmorgen. Mein Name ist Wenke Fiedler.

Big Thief und das mit Shark Smile hier auf 100,6. Flux FM, ihr habt bestimmt schon vom Womanizer gehört. Das ist ein Sextoy und da gibt es jetzt neue von. Und die Erfinder von dem Womanizer, die sind nicht, wie es jetzt fälschlicherweise im Kino gezeigt wird, Franzosen. Denn es gibt einen neuen Kinofilm, der heißt Chérie, ich komme. Und das ist auch ein sehr, sehr toller Film. Die Franzosen haben alle einfach gegoogelt, ein Drehbuch draus geschrieben. Und die Erfinder, also das Erfinderpaar vom Womanizer, das wurde überhaupt gar nicht gefragt. Das sind nämlich Michael und Brigitte Lenke. Die haben den Womanizer vor vielen Jahren auf den Markt gebracht und finden das total lustig, dass die Franzosen jetzt die Geschichte umgeschrieben haben und das ins Kino gebracht haben. Mein Kollege Ron Stocklers hat mit den beiden gesprochen, mit den Deutschen. Und das Interview, das gibt es exklusiv um 14:30 Uhr, jetzt heute am Sonntag auf Flux FM.

La Perla hier auf 100,6 Flux FM. Ja, manchmal braucht man heutzutage ja schon fast eine Pause, was Nachrichten angeht. Es passiert politisch so viel Negatives. Da ist es wirklich auch gut, wenn man sich manchmal eine Pause gönnt und nicht immer alles auf dem Schirm hat. Wir haben für euch extra gute Nachrichten rausgesucht und die gibt es gleich um 8:30.

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1: Jeden Tag fluten negative Nachrichten die Medien. Meldungen über Konflikte, über Krieg und Probleme sind dann auch noch auf dem Bildschirm. Wenn man nicht danach sucht, positive Nachrichten, innovative Ideen und Lösungsansätze dringen oft nicht durch. Flux FM Redakteurin Nele Marie Dietz hat jetzt für euch zwei gute Nachrichten, die Hoffnung machen.
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2: Produkte aus Pilzleder sind auf dem Modemarkt längst keine Kuriosität mehr. Trotz wachsender Nachfrage ist der Rohstoff aber noch nicht in großen Mengen herstellbar. Bislang muss Pilzleder in mehrwöchigen Prozessen auf Agrarabfällen gezüchtet werden. Durch ein neues Verfahren der Universität Wien ändert sich das. Verwendet wird Pilzbiomasse, die in der Lebensmittelindustrie tonnenweise als Abfallprodukt anfällt. Zum Beispiel in der Herstellung von Fleischersatzprodukten mit Pilzproteinen. Statt neue Pilze wochenlang aufwendig zu züchten, wird dieses Abfallprodukt recycelt. Die Biomasse wird gekocht, zerkleinert und zu einem Brei verarbeitet. Anschließend wird er getrocknet.

0: und durch Gerbung zu Leder gemacht. Das Produkt ist plastikfrei, biologisch abbaubar und in großen Mengen verfügbar. Die Forschung ist im Kampf gegen Krebs einen großen Schritt weiter. An einer Dresdner Palliativpatientin wurde ein neues Verfahren getestet. Ihr wurden körpereigene Abwehrzellen, sogenannte T-Zellen, entnommen und nach einer genetischen Veränderung wieder zugeführt. Durch die genetische Modifikation richten sich die Abwehrzellen gegen die Tumorzellen und zerstören sie. Die Patientin hat seit der Behandlung keine Krebsmetastasen mehr. Und das, obwohl sie davor als unheilbar eingestuft wurde. Noch ist die Therapie im Entwicklungsstadium. In Amerika soll sie aber bereits im kommenden Jahr zugelassen werden.
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Atlantic Gold hier auf 100,6 Flux FM. Ich find's ja super süß, wenn in Indie-Songs so eine leichte, passive, aggressive Art in ganz geschmückte Lyrics verpackt wird. Das können Deathcap for Cutie auf jeden Fall sehr gut. Mein Kollege Daniel Meinl aus der Flux FM Musikredaktion hatte ein Interview mit dem Frontmann. Das könnt ihr euch gerne nochmal in Ruhe anhören auf fluxfm.de beziehungsweise über die gratis Flux Music App. Und dieser besagte, leicht passiv-aggressive Song, der heißt übersetzt Die Blumen hauen. Hier

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0: She's Losing It und das von Belle & Sebastian hier auf 100,6 Flux FM.
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0: Die kommt von den Leoniden und ihr wisst ja, wenn ihr die schon mal live gesehen habt, die haben eine krasse Energie. Es gibt jetzt ab dem 1. Januar 2027 eine neue Platte, die wird heißen If You Say Forever One More Time, I'll Remind You That We Die. Ja, sehr positiver Titel, ist natürlich auch so ein bisschen gespielt damit. Sie werden in der Columbia-Halle spielen am 2. April. Wir präsentieren das Konzert. Ihr könnt jetzt schon versuchen, Gästelistenplätze zu gewinnen auf fluxfm.de beziehungsweise über die gratis Flux Music App. Jetzt gerade sind die Leoniden natürlich auch auf einigen Festivalbühnen zu sehen. Die neue Single, die heißt I Still Feel.

Coole Musik von den Leoniden. I Still Feel, ganz neu hier auf 100,6 Flux FM am Sonntagmorgen. Falls ihr vielleicht Bock auf Kino habt, wir stellen euch eine sehr wichtige Doku gleich vor. Die heißt Was haben wir gelacht? Da geht es um das Thema Patriarchat, Humor in der Medienwelt. Vielleicht habt ihr die einen oder anderen Stories auf Insta gesehen, vielleicht auch ein paar Reels, wo man Thomas Gottschalk sieht, wie er bei Wetten, dass so einige Frauen übergriffig angefasst hat während Interviews. Das ist unser Thema in der nächsten Stunde hier auf Flux FM.

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1: Um 9. Im Studio Holger Dilk. Schönen guten Morgen. Im Berliner Tiergarten ist am Rande des CSD ein Wagen in eine Menschenmenge gerast. Ein Mensch ist dabei getötet worden. 16 weitere wurden verletzt. 3 von ihnen lebensgefährlich. Jana Klonikowski.
2: Laut Polizei war das Auto am späten Abend in der Nähe des Brandenburger Tors von einer Straße in den Tiergarten abgebogen und hat dort auf einem Weg die Opfer erfasst. Dann prallte das Auto gegen einen Baum. Der oder die Täter flüchteten. Nach ihnen wird mit Hochdruck gefahndet. Die Polizei hat einen Verdächtigen inzwischen identifiziert. Dabei handelt es sich um einen polizeibekannten Mann, der dem islamistischen Milieu zugerechnet wird. Der CSD in Berlin wurde sofort nach dem Vorfall abgebrochen. Das Entsetzen ist natürlich riesig.
1: Berlins regierender Bürgermeister hat nach dem Vorfall beim CSD von einem Angriff auf unsere freie und weltoffene Gesellschaft gesprochen. Kanzler Merz von einer abscheulichen Tat. Er und Innenminister Dobrindt werden sich mit Nachdruck für Aufklärung und Ahndung einsetzen, heißt es. Keine Entspannung in Sicht, noch immer wüten die Waldbrände in Frankreich und Spanien. Inzwischen mussten rund 300.000 Einheimische und Touristen die betroffenen Regionen verlassen. Silas Quiring.
3: Was für unheimliche Ausmaße die Lage mittlerweile angenommen hat, zeigen jetzt auch Satellitenbilder des spanischen Wetterdienstes. Darauf ist zu sehen, dass sich die Rauchwolke der Brände rund um Bordeaux mit der rund um Madrid jetzt zu einer einzigen riesigen Masse verbunden haben. Auch die Menschen in den Städten bekommen die Feuer also heftig zu spüren. Die französische Regierung verteilt 1,5 Millionen Atemschutzmasken. Die spanische Gesundheitsministerin wies die Menschen an, wann immer möglich drinnen zu bleiben.
1: Carsten Linnemann traut sich das Amt als Gesundheitsminister nun zu. In der Bild-Zeitung weist Linnemann Zweifel an seiner Eignung zurück. Vor einem Jahr hatte er in einem Interview noch gesagt, dass er in dem Amt wahrscheinlich nicht erfolgreich wäre. Seitdem habe er aber Gesundheitsthemen verhandelt, so Linnemann. Wegen der Waldbrände fällt die Schlussetappe der Tour de France heute kürzer aus als geplant. Viele Polizisten, die die Strecke sichern sollten, wurden in die Brandgebiete verlegt. Die Radsportler drehen dafür jetzt auf kürzerer Strecke ein paar Extrarunden auf der Champs-Élysées.
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5: Oder vielleicht auch einfach ein bisschen abdancen jetzt mit Madonna und Danceteria. Am Mikrofon Wenke Fiedler, euch einen gemütlichen Sonntagmorgen.

0: This is Gonna Hurt von Dirty Nice hier auf 100,6 Flux FM.
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0: Der Berliner Rapper, nämlich Upsilon aus Moabit, hat ja 2024 sein Debüt Haut wie Pelz veröffentlicht. Jetzt 2 Jahre später, seit vorgestern, ist die neue Platte Glanz Null raus. Und die handelt vom Verlust kindlicher Unbeschwertheit und vom Einfluss von Kapitalismus, Krieg und sozialer Ungleichheit auf Freundschaft, Liebe und das eigene Selbstbild. Glanz Null beschreibt die Veränderung, wenn man beim Erwachsenwerden durch Traumata, Herzschmerz oder Krisen seinen Glanz verliert. Der Berliner rechnet mit PolitikerInnen ab, rappt über seine Erfahrung als Person mit Migrationsgeschichte und über den Krieg in Palästina. Es gibt zahlreiche Features auf der neuen Platte, unter anderem auch mit Ikimel, mit Chili Gonzales, aber auch unter anderem mit Berg. Diese Single hören wir uns gleich an. By the way, im Oktober und November geht Upsilon auf Tour und spielt am 18. und 19. November in der Columbia-Halle. Jetzt aber erstmal das Feature Upsilon mit Berg und das mit kaputte Diamanten. Hier auf 100,6 Flux FM.

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0: Jungle mit The Wave hier auf 100,6 Flux FM. Mitte August wird dann die neue Platte von Jungle rauskommen. Ende des Jahres kommen sie nochmal zurück für ein Konzert nach Berlin. Ihr habt es vielleicht bei Social Media gesehen, so sehr unangenehme Videos von damals aus der Zeit von Wetten, dass aus den 80ern und 90ern, wo Thomas Gottschalk allen weiblichen GästInnen ans Bein fasst. Und er muss immer die Frauen anfassen, immer neben ihnen sitzen und sie immer sexualisieren. Das ist Teil einer neuen Doku, die jetzt im Kino zu sehen ist. Was haben wir gelacht? Und das sagt sehr viel über die Gesellschaft aus. Es wird in dieser Doku hinterfragt, ob das immer noch so ist, ob Comedians vor allem männlich besetzt sind und Frauen eher so Sidekicks sind. Früher war das jedenfalls so. Zum Glück ist es nicht mehr so. Was hat sich verändert seitdem? Das ist das Thema, um was es ganz genau geht. Denn mein Kollege Ron Stocklers hat den Film vorab gesehen. Darüber sprechen wir gleich zusammen um 9:30 hier auf Flux FM.
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1: Manche lachen ja über stumpfe Gags, andere mögen es eher intellektuell. Humor ist ja Geschmackssache, aber worüber wir lachen und worüber nicht, das sagt oft sehr viel und eine Menge über unsere Gesellschaft aus. Diesem Aspekt widmet sich die neue Doku Was haben wir gelacht? Seit kurzem gibt es den Film im Kino und Flux FM Filmexperte Ron Stocklers hat ihn gesehen. Ron ist jetzt bei mir im Studio. Worum geht's denn ganz genau?
2: Also Wenke, diese Doku blickt auf die Unterhaltungswelt der 80er, 90er und 2000er und im Mittelpunkt steht jetzt nicht etwa die Szene selbst damals, ne, die Gesichter, die man immer gesehen hat, sondern eher sowas wie die Comedy-Vorreiterinnen jener Zeit, ne Maren Kreumann, Hella von Sinnen oder auch ne Esther Schweins. Die erzählen eben, wie Comedy damals funktioniert hat, wie die sie in diese Branche reingekommen sind, mit welchen Widerständen sie im Endeffekt auch aufgrund der patriarchalen Strukturen, die es da gab, zu kämpfen hatten. Und das sind dann sehr persönliche Erinnerungen, die ganz klar deutlich machen, wie selbstverständlich Sexismus damals wie heute eigentlich noch war und ist und wie stereotyp die Rollenbilder waren, die man präsentiert hat, aber auch die natürlich in den Witzen vorkamen.
3: Ich hatte bis eben alle Hände voll zu tun, weil der Herr Pullheim, der rührt im Haushalt ja keinen Finger. Als der vor 14 Tagen mal den Müll rausgetragen hat, haben wir alle geweint vor Glück.
4: 83, 84, eine Session als Putzfrau Schmitz im Karneval. Anstrengend. Ich bin ja eine Schauspielerin. Du weißt, wie gut du bist, du weißt, wie du Pointen setzt und du weißt, dass das Publikum lacht. Aber dann landest du eben auch auf Herrensitzungen und wenn eine Rednerin dann auch noch kam, gingen die geschlossen raus, um einen Kölsch zu trinken und ein Würstchen zu essen. Und das war sehr verletzend, das hat meine Gefühle verletzt.
2: Ja, solche Momente, die ziehen sich durch diesen Film, ne? Immer wieder wird gezeigt, wie Frauen für eine plumpe Pointe oder einen sexistischen Witz herhalten mussten. Oder wie sie halt auch begrabbelt wurden von den Showmastern vergangener Tage. Die erste halbe Stunde ist hier, glaube ich, ganz, ganz doll prägend. Da siehst du nämlich immer wieder Ausschnitte

0: von Thomas Gottschalk, Harald Schmidt und, die ja eben nun mal die prägenden Entertainment-Gesichter dieser Zeit waren. Was für teils echt dumme Witzchen sie gemacht haben, wie der klassische Hand aufs Bein legen Move immer wieder und immer wieder kam. Mhm. Damals nicht hinterfragt, heute denkst du dir, das kannst du nicht machen. Das
1: fass sie nicht an.
0: Ja. Das darfst du nicht. Hier geht's eben aber auch nicht um einzelne Sendungen oder Menschen, die sollen da nicht bloßgestellt werden. Es ist einfach ein klarer Blick auf ein strukturelles Problem im Entertainment-Bereich jener Zeit. Und die Doku zeigt dabei eben auch, hat sich unser Humor wirklich verändert? Könnten Witze genauso noch gemacht werden? Und eben ganz klar dieser Aspekt, Comedy ist nicht losgelöst von einer Gesellschaft.
1: Heißt also, der Film ist weniger Nostalgiekritik als vielmehr eine Bestandsaufnahme?
0: Ja, so eine Mischung wahrscheinlich vielleicht sogar. Ne? Du hast eine Nostalgiekritik, weil worüber haben wir gelacht und was haben wir gelacht? Über Dinge, über die man heute definitiv nicht mehr lachen würde. Und Bestandsaufnahme dahingehend, weil es natürlich dann das Ding ist, das ist ein Joke, der wird heute 1:1 noch von Komikerinnen, eher Komikern, ja, sehr wahrscheinlich Männern gemacht. Mhm. Du hast auch Frauen, die Witze machen, aber meistens anders. Jetzt ist es so, dieses Archivmaterial, das weckt Erinnerungen, was man da sieht. Aber was haben wir gelacht, nutzt die Bilder vor allem, um eben die Frage zu stellen, wer dürfte eigentlich Witze machen? Wer wurde am Ende dann doch eher zur Pointe und wer hat überhaupt entschieden, wer mitgestalten kann und wie etwas auszusehen hat und wie etwas witzig zu sein hat im Entertainment-Bereich. Und es geht eben auch um die Möglichkeit der Selbstermächtigung. Ich habe sie angesprochen, die Comedy-Vorreiterinnen, die dann in diese Branche reingegangen sind mit ihrem Humor.
2: Ich kann ja selber entscheiden, was ich witzig finde. Deswegen war es so wichtig, dass Frauen mal selber ihre Witze machen konnten. Das wurden ja andere Witze. Ich sprach doch mit einigen Männern, die recht schmallippig wurden und dann sagten, tut mir leid, ich finde es nicht komisch.
3: Wenn sowas ein Mann sagen würde, dann wäre der Teufel wieder los.
4: Ich sag jetzt mal, die härtesten Sachen auch im Karneval kommen im Grunde genommen von den Frauen.
5: Das sind aber keine härtesten Sachen, das sind für uns ganz alltägliche Sachen.
6: Genau, ein Monat.
5: Und die kann auch nur eine Frau bringen, weil ihr Männer wisst überhaupt nicht, worum es geht.
2: Ja, wenn nur Frauen drüber lachen, ist kein witziges Thema.
0: Ja, und das ist genau das, ne? Das hat mich so beeindruckt an dieser Doku, wie differenziert der Film das Ganze erzählt. Klar, es geht um frauenfeindliche Strukturen der Vergangenheit und wie Frauen damals eher Sachen weglächeln mussten, wenn sie überhaupt noch so diese Screentime bekommen wollten. Mhm. Wenn sie jetzt nicht gerade Sprecherin oder waren, sondern im Mittelpunkt einer Comedy-Ebene stehen sollten. Der sagt aber eben nicht, früher war alles schlecht oder heute ist alles besser. Der sagt eben, so war das damals. So haben wir damals darüber gelacht und das haben wir hingenommen. Er lädt eben dazu ein, über Humor nachzudenken und auch darüber, worüber wir heute lachen und was da vielleicht für Gags immer noch genauso funktionieren und was die Probleme in der Entertainment sind, waren und immer noch sind.
1: Die Doku, was haben wir gelacht, läuft aktuell im Kino, gesehen und vorgestellt von Ron Stocklers. Vielen Dank. In Berlin seht ihr die Doku unter anderem in den York-Kinos, im B-Ware-Ladenkino oder im Kino in der Kulturbrauerei.

Das Original aus dem Jahr 71 von Frankie Valli and the Four Seasons back in hier auf 100,6. 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

The Neighborhoods und das mit Love Bomb hier auf 100,6. Flux FM, mein lieber Kollege Micha Gehrig wird jetzt dann das Mikrofon übernehmen ab 10 Uhr. Ich wünsche euch noch einen schönen Sonntag und wir hören uns morgen wieder. Da bin ich ab 14 Uhr wieder am Start. Schönes Wochenende. Tschüss. Mein Name ist Wenke Fiedler.

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2: Im Studio Holger Dilk. Schönen guten Tag. Die Polizei fahndet nach dem Angriff beim Berliner CSD nach einem 21-Jährigen. Eine Frau war bei der Autoattacke am Abend ums Leben gekommen. Mindestens 16 weitere Menschen wurden teils lebensbedrohlich verletzt. Danach fuhr das Auto in dem Park gegen einen Baum. Der oder die Täter konnten flüchten. Polizeisprecher Florian Naht sagte zu dem Verdächtigen:
3: Wir haben weiterhin noch keinerlei Hinweise auf seine konkreten Motivationshintergründe oder auf den genauen Ablauf oder seinen Tatbeitrag als solchen. Nichtsdestotrotz ist ein Tatverdächtiger identifiziert worden und dieser Tatverdächtige ist Angehöriger und soll Angehöriger des islamistischen Milieus in Berlin sein.
2: Kanzler Merz hat den Vorfall als abscheuliche Tat verurteilt. Berlins regierender Bürgermeister sprach von einem Angriff auf unsere freie und weltoffene Gesellschaft. Bei dem CSD in Berlin waren hunderttausende Menschen für mehr Vielfalt und die Rechte queerer Menschen auf die Straße gegangen. Bei den Waldbränden in Frankreich und Spanien ist weiter keine Entspannung in Sicht. Unter anderem rücken die Flammen immer näher an die französische Großstadt Bordeaux heran. Jana Klonikowski.
4: Einsatzkräfte von Feuerwehr und Militär kämpfen weiter gegen die Flammen. Löschflugzeuge sind im Dauereinsatz. Auch der dichte Rauch sorgt für Probleme. Teils werden Atemschutzmasken an die Menschen in den betroffenen Gebieten ausgegeben. Satellitenbilder zeigen, dass sich Rauchwolken der Brände in Frankreich und Spanien zu einer einzigen riesigen Rauchwolke verbunden haben. Mehr als eine 250.000 Menschen in beiden Ländern wurde bereits vor den Feuern in Sicherheit gebracht.
2: Beim Absturz eines Kleinflugzeugs in Ganderkesee in Niedersachsen sind beide Insassen ums Leben gekommen. Das hat die Polizei nach der schwierigen Bergung des Wracks am Abend mitgeteilt. Die beiden Männer waren mit dem Flugzeug ins Dach eines Einfamilienhauses gekracht. Warum ist noch unklar. Endspurt bei den Finals in Hannover. Heute werden weitere deutsche Meistertitel vergeben, unter anderem im Triathlon oder im 3 vs. 3 Basketball. Seit Donnerstag ist quasi Olympiastimmung in Hannover. Zahlreiche Zuschauer haben die deutschen Meisterschaften in mehr als 20 Sportarten verfolgt.
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5: Wunderschönen Sonntagmorgen wünscht euch Micha Gehrig. Ich bin die nächsten paar Stündchen für euch da mit wunderschöner Musik, wie zum Beispiel diesem Song hier, Licky Lee, Lucky Again. Gleich haben wir noch Arlo Parks für euch, Everything, Everything. Schön wird das. Ich hoffe, ihr habt bis hierhin ein schönes, entspanntes Wochenende da.

Everything, everything, distant past hier auf 100,6 Flux FM. Aus einer Zeit, die mir noch sehr präsent ist, so für mich irgendwie ein bisschen die zweite Indie-Welle gewesen mit so Bands wie Everything, Everything. Also nachdem Anfang der 2000er erst diese ganzen Gitarrenbands kamen, Libertines, Strokes und, gab es dann sowas Spannendes wie Everything, Everything. Und da zähle ich auch eine Band dazu, die wir jetzt dann in knapp 20 Minuten nochmal ein bisschen genauer beleuchten werden, und zwar Hot Chip. Die haben Indie auf elektronisch gemacht und haben damit ganz viele Leute abgeholt, die davor immer gesagt haben, nee, ich höre nur Gitarrenmusik. Und dann kam sowas wie Hot Chip um die Ecke und alle waren begeistert. Eines deren Alben hat gerade ein schönes Jubiläum und deswegen schauen wir in 20 Minuten mal genau da drauf. Schönes Hot Chip Album, kleine Reise zurück. Jetzt gibt's erstmal Alu Parks mit Two-Sided. 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

Eine fantastische Featureliste mit Namen, die wahrscheinlich nicht jedem was sagen. Africa Express, Raise a Glass, featuring Mare Adventencia und Seye Adelikan. Aber ein Act könnte man eventuell kennen. Fantastische UK-Indie-Band Django Django nämlich auch noch daran beteiligt. Ja, es ist Sonntag, ihr hört Flux FM. Ich hoffe, ihr habt es euch ganz entspannt gemacht. Wir sind ja alle ein bisschen vorfreudig, dass jetzt vielleicht dann mal so ein bisschen Sommer kommt, der nicht gleich in 40 Grad ausartet. Fingers crossed, dass die Hiobsbotschaften, die da teilweise schon so an die Wand gemalt werden, nicht eintreffen und wir es vielleicht mal bei 30 Grad verlassen, finde ich gar nicht mal so verkehrt. Bitte nicht wieder 40. Chloe Kisha jetzt für euch, Sex, Drugs and Existential Dread.

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0: ein Meilenstein, der den Indie-Dance-Sound damals maßgeblich geprägt hat und bis heute noch nachwirkt. Unser Musikredakteur Daniel Meinl blickt mal zurück und auch ein bisschen nach vorn.
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2: Als The Warning im Frühjahr 2006 erscheint, sind Hot Chip eine Anomalie. Elektronische Musik mit schrägem Humor und nerdigem Charme. Felix Martin stößt damals als Synthesizer und Rhythmusexperte fest zur Band. Wenn er an die Zeit rund um die Mercury Prize Nominierung zurückdenkt, spürt er vor allem eines.
3: Yeah, we definitely felt like outsiders.
0: Wir fühlten uns definitiv als Außenseiter. Wir haben diese typischen Klischees anderer Bands nicht bedient, in der Art und Weise, wie man aussah oder sich verhalten hat. Wir waren einfach anders, irgendwie nerdig, eigenartig und exzentrisch.
3: Looking back, it's just what we were.

0: Genau diese Nerdigkeit wird zum Erfolgsrezept. The Warning markiert für Hotchip den Schritt vom charmanten Bedroom-Projekt zur professionellen Tourband. Der plötzliche Erfolg bringt auch Aufgaben mit sich, wie dem Wunsch vieler Fans, die Band endlich live sehen zu wollen.
1: It was hard. It was a challenge.
2: Es war schwer. Es war eine Herausforderung, den Sound von zwei Leuten, die quasi in einem Schlafzimmer ein Album machen, auf eine große Festivalbühne zu übertragen. Mit vielen verschiedenen Instrumenten, mit Live-Schlagzeug und Gitarren, Verstärkern, all diesen Dingen. Das hat die Art und Weise verändert, wie wir über unsere eigenen Songs dachten und auch, wie wir in der Folge an das Songwriting herangegangen sind. Es war wohl eine Art Mutation, die da stattfand.
1: It was a kind of mutation, I suppose, that occurred.
0: Eine Mutation, die Hotchip zu Vorreitern macht. Sie beweisen eindrucksvoll, dass tanzbare Clubbeats und verwundbarer Indie-Pop sich keineswegs ausschließen. Heute ist dieser Mix Standard in der Popkultur und 20 Jahre später klingt The Warning durch seine unperfekt warme Produktion immer noch erstaunlich frisch.

0: Bleibt die Frage, wird die Jubiläumstorte nun auf einer riesigen Nostalgietour angeschnitten? Felix Martin winkt ab.
1: We've been working really hard.
2: Wir arbeiten hart am neuen Album und ich glaube, als Band schauen wir generell eher nach vorne als zurück. Wir freuen uns immer auf den nächsten Schritt, den wir machen. Wir werden wieder auf Tour sein und neue Songs spielen. Und ich bin mir sicher, dass wir dabei auch Songs von The Warning spielen werden.
1: Songs from The Warning as well.
0: Kein Suhlen in Nostalgie, sondern der Blick nach vorn. Zum Geburtstag gibt es zwar eine schicke Neuauflage des Albums, aber der musikalische Fokus von Hotchip liegt auf dem, was kommt.
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2: Daniel Meinl, über 20 Jahre The Warning von Hot Chip. Die Jubiläumsneuauflage, die gewinnt ihr auf fluxfm.de/win. Da einfach mit Betreff Hot Chip was abschicken. Natürlich gibt's das in Vinylform, ist ja klar. Und auf komplett neue Musik der Briten dürfen wir uns offenbar auch bald freuen. Bevor es soweit aber ist, bevor wir neue Musik von denen haben, schmeißen wir jetzt nochmal die Zeitmaschine an. Und es gibt Hot Chip mit No Fit State.

0: 400,6 Flux FM. Schönen Sonntag euch da draußen. Femi mit Noble haben wir gehört.
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0: Ja, irgendwie haben wir es heute so mit dieser 2000er-Zeit gerade eben noch gesprochen über Hot Chip und deren fantastisches Album The Warning, das ja 20-Jähriges feiert. Jetzt kommen wir zu einer Band, die auch aus dieser gleichen Zeit kommt, die jetzt aber ein neues Album angekündigt hat für den Oktober. Es geht um die Editors. Fand ich damals auch fantastisch, bis heute eine sichere Bank sind ja auch nie weg gewesen und bringen jetzt am 30. Oktober ihr neues Album, mittlerweile schon das 8. Studioalbum raus. Surface, Echo and Sound wird's heißen. Und es ist das erste Mal, dass sie wieder so einen traditionelleren Ansatz genommen haben. Das erste Mal nach drei Alben, die so wirklich als Studioprojekte entstanden sind. Dieses Mal haben sie rumgejammt, gemeinsam rumgeprobt, gemeinsam an den Songs gewerkelt und am Ende ist dann zum Beispiel dieser Song hierbei rausgekommen. Das ist nämlich einer der Vorab-Singles, The Rush. Die Editors neu auf 100,6 Flux FM im Oktober dann das neue Album.

Lost and Found, Junior Varsity, hier auf 100,6 Flux FM. In der nächsten Stunde, da wollen wir jetzt schon mal ein bisschen drauf gucken, werden wir uns unter anderem mit einem ganz fantastischen neuen Album beschäftigen, und zwar von Willow. Die hat nämlich am Freitag ein neues Album rausgebracht, The Threat. Es wird dann in der nächsten Stunde Musik daraus zu hören geben, und ich kann euch auch ein bisschen was zu der Platte erzählen. Und außerdem wird es dann ab 11 hier auf Flux FM auch noch um den Mietenkataster gehen. Ein Wort, das wahrscheinlich viele von euch noch nie gehört haben. Ich kannte es bis vor kurzem auch noch nicht. Der Wohnungs- und Mietenkataster. Was das genau ist, darüber werden wir in der nächsten Stunde sprechen hier auf Flux FM. Ich kann ja schon mal ein bisschen was sagen. Wer hätte es gedacht? Es geht um Wohnungen, den Wohnungsmarkt. Es geht um Mieten. Na, sowas.

0: Hallo, hier ist Svenny und ich wünsch mir von Queen Another One Bites the Dust. Dit geht raus an Eddie, ich vermiss dich. Du warst einer der besten Hamster, die ich je hatte. 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
2: Im Studio Holger Dilk. Schönen guten Tag. Nach dem Angriff beim Berliner CSD ist ein Verdächtiger auf der Flucht. Die Polizei fahndet mit einem Foto nach einem 21-Jährigen. Er wird dem islamistischen Milieu zugerechnet und ist möglicherweise bewaffnet. Eine Frau war bei der Autoattacke am Abend ums Leben gekommen. Mindestens 16 weitere Menschen wurden verletzt. Berlins regierender Bürgermeister Wegner sagte vor Ort:
3: Wir werden uns unsere Art und Weise des Lebens und des Zusammenlebens nicht nehmen lassen. Wir müssen abwarten, was die Ermittlungen jetzt ergeben, was die Hintergründe dieser Tat waren. Das werden wir genau abwarten. Und ich habe großes Vertrauen in die Berliner Polizei, dass wir mit Hochdruck jetzt den Täter, die Täter ermitteln und sie dann auch zur Rechenschaft ziehen.
2: Keine Entspannung in Sicht, noch immer wüten die Waldbrände in Frankreich und Spanien. Inzwischen mussten rund 300.000 Einheimische und Touristen die betroffenen Regionen verlassen. Silas Quiring.
4: Was für unheimliche Ausmaße die Lage mittlerweile angenommen hat, zeigen jetzt auch Satellitenbilder des spanischen Wetterdienstes. Darauf ist zu sehen, dass sich die Rauchwolke der Brände rund um Bordeaux mit der rund um Madrid jetzt zu einer einzigen riesigen Masse verbunden haben. Auch die Menschen in den Städten bekommen die Feuer also heftig zu spüren. Die französische Regierung verteilt 1,5 Millionen Atemschutzmasken. Die spanische Gesundheitsministerin wies die Menschen an, wann immer möglich drinnen zu bleiben.
2: Carsten Linnemann traut sich das Amt als Gesundheitsminister nun zu. In der Bild-Zeitung weist Linnemann Zweifel an seiner Eignung zurück. Vor einem Jahr hatte er in einem Interview noch gesagt, dass er in dem Amt wahrscheinlich nicht erfolgreich wäre. Seitdem habe er aber Gesundheitsthemen verhandelt, so Linnemann. Beim Absturz eines Kleinflugzeugs in Ganderkesee in Niedersachsen sind beide Insassen ums Leben gekommen. Das hat die Polizei nach der schwierigen Bergung des Wracks am Abend mitgeteilt. Die beiden Männer waren mit dem Flugzeug ins Dach eines Einfamilienhauses gekracht. Warum ist noch unklar. Wegen der Waldbrände fällt die Schlussetappe der Tour de France heute kürzer aus als geplant. Viele Polizisten, die die Strecke sichern sollten, wurden in die Brandgebiete verlegt. Die Radsportler drehen dafür jetzt auf kürzerer Strecke ein paar Extrarunden auf der Champs-Élysées.
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5: Wunderschönen Sonntag. Kurz nach 11 haben wir es mittlerweile. Mein Name ist Micha Gierig und der Name dieser Bands hier sind Weezer und Best Coast zusammen mit Go Away.

0: Tristan Brusch, die Liebe in Maßen, hier auf 100,6 Flux FM.
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0: Neue Musik von Willow, am Freitag rausgekommen, die neue Platte von Willow the Threat. Willow, ganz fantastische US-amerikanische Musikerin, die durchaus auch aus einer berühmten Familie kommt, ist nämlich die Tochter von Schauspieler Will Smith. Macht schon länger Musik und hat sich da mittlerweile auch so ein bisschen eingerichtet in diesem Alt-Pop, also experimentiert sehr viel rum, wechselt mühelos so zwischen den Genres, auch auf der neuen Platte. Das wird mal rockig, dann geht's mal so Richtung Jazz, dann ist bisschen R&B mit drin, experimenteller Pop, alles verwoben auf einem Werk, das sehr emotional ist, das hier und da auch sehr zurückhaltend daherkommt, ganz gedämpfte Percussion, nur so Akustikgitarren, die hier und da mal eingesetzt werden. Ganz, ganz tolles Album. Es geht viel um Spiritualität, es geht um so unsichtbare menschliche Verbindungen und einen der Songs wollen wir an der Stelle hören, She's My Religion. Da merken wir schon ein bisschen dieses Spirituelle auch an diesem Album. Freitag ist es rausgekommen, die neue Platte von Willow. Da gerne mal reinhören. The Threat heißt das Ding.

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ich habe mich so über diesen Track gefreut. Água de Beber von Astrud Gilberto. Fantastische brasilianische Musikerin. Bin sowieso seit kurzem in so einem richtigen Rabbit Hole gefangen und beschäftige mich unglaublich viel mit brasilianischer Musik, gerade so aus den 60ern und 70ern. Und das ist ja ein unfassbar großes, großes Feld, wo es unglaublich viele Sachen zu entdecken gibt. Da muss man auch mal sagen, also ja, es gibt viel zu kritisieren an diesen ganzen Streaming-Geschichten. Und ich freue mich natürlich immer noch mehr, wenn ich irgendwie mal eine schöne Compilation-Platte auch zu so brasilianischen Sachen im Plattenladen finde, aber es hat schon was Gutes. Wenn man einfach mal so in seinem Streamingdienst so ein bisschen rumsucht und da fantastische Schätze entdeckt, an die man wahrscheinlich nie rangekommen wäre. Blanchard gibt's jetzt, bisschen was Neueres. Hard has worked so hard.

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0: Vertigo, Edwin Rosen, 11:30.
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0: Die Mieten hier in Berlin, die kennen nur eine Richtung. Da muss ich euch, glaube ich, gar nichts erzählen. Es geht einfach immer weiter nach oben. Wer heute umzieht, der muss für seine neue Wohnung durchschnittlich 70% mehr bezahlen als noch vor 10 Jahren. Und ob jetzt Mietpreisbremse oder Mietendeckel, bis jetzt hat kein politisches Instrument es geschafft, diesen Trend irgendwie nachhaltig zu bremsen. Ein Grund dafür, die Politik, die stochert bei der Regulierung des Wohnungsmarkts oft so ein bisschen im Nebel. Es fehlt bislang an zentral erfassten Mietpreisen, es fehlt an Wohnungsdaten und oft bleiben zum Beispiel gesetzeswidrig überhöhte Mieten deshalb ohne Strafe. Der Berliner Senat, der will das ändern und hat jetzt ein Wohnungs- und Mietenkataster beschlossen. Was das ist und was dieses Instrument kann, das will Flux FM-Redakteur Marius Legowski von Wiebke Werner wissen. Sie ist Geschäftsführerin des Berliner Mietenvereins.
2: Frau Werner, Mietenkataster, das klingt erstmal sehr technisch. Was genau ist mit diesem Begriff gemeint?
3: Ein Mietenkataster ist einmalig in Deutschland. Das ist eine digitale Übersicht über alle Mietwohnungen und Mietverhältnisse in Berlin. Da werden unterschiedliche Daten zur Wohnung erfasst, wie zum Beispiel die Adresse der Mietwohnung, die Wohnfläche, Name und Anschrift der Vertragspartner, aber auch Beginn und Dauer des Mietverhältnisses. Und die werden digital in einer Datenbank erfasst und von der Senatsverwaltung für Stadtentwicklung und Wohnen gepflegt.
2: Das klingt sehr sinnvoll. Warum gab es das denn bisher noch nicht? Und warum ist Berlin dann jetzt Vorreiter mit diesem Modell?
3: Also wir haben das als Berliner Mieterverein schon lange gefordert, vor allen Dingen auch ein Gebäude- und Mietenkataster, denn wir finden, es bedarf einer viel besseren Transparenz auf dem Wohnungsmarkt, um auch passende Steuerungsinstrumente sozusagen einzusetzen. Warum es das bislang noch nicht gab? Ich denke einerseits, dass es da auch Widerstände gibt von Vermieterseite und Wohnungswirtschaftsseite, weil man sich dann natürlich ganz schön tief auch in die Karten gucken lassen muss. Und auf der anderen Seite ist die technische Umsetzung auch nicht ganz so einfach. Es bedarf eines gewissen digitalen Unterbaus, um das erstmal zu organisieren. Aber da sind wir jetzt ganz froh, dass jetzt der erste Schritt gemacht ist und zumindest dieses Vorhaben als Gesetz beschlossen worden ist.
2: In welcher Form könnte ein Mietenkataster für weitere Maßnahmen hilfreich sein?
3: Hilfreich kann das zum Beispiel sein für die Überprüfung der Miethöhe. Und das war auch letztendlich Anlass, warum es jetzt zu einem solchen Mietenkataster gekommen ist. Es ist ja hinlänglich bekannt, gerade in Berlin, dass gerade bei den Neuvertragsmieten oft mehr als die nach der Mietpreisbremse zulässigen Mieten gefordert werden. Und jetzt mit diesem Kataster und mit der Erfassung der Mieten und der Wohnungen möchte man sozusagen die Überprüfung überhöhter Mieten erleichtern und das sozusagen systematisieren. Das war ein Anlass. Aus unserer Sicht sind damit noch nicht alle Möglichkeiten eines Katasters ausgeschöpft. Es wäre bei der Gelegenheit natürlich auch gut gewesen, nochmal so ein paar Punkte abzufragen. Wie viel Leerstand haben wir konkret in Berlin? Wie viel Sozialwohnungsbestände gibt es bei welchen Vermietertypen? Wie viel altersgerechte, barrierefreie Wohnungen gibt es? Also da wären sicherlich auch noch andere interessante Informationen denkbar gewesen. Man hat sich jetzt vor allen Dingen erstmal auf das Abfragen der Merkmale und der Miethöhen fokussiert, um Mietpreisbremsenverstöße und Verstöße gegen Mietpreisüberhöhungen und sogenannte Buchermieten besser ahnden zu können.
2: Das heißt, das Ganze wird eine Ergänzung sein, um schon bestehende Gesetze besser durchsetzen zu können.
3: Genau. Das bestehende Gesetz in dem Fall ist zum Beispiel die Mietpreisbremse. Danach darf bei Neuvertragsabschlüssen die Miete im Grundsatz nicht mehr als 10% über der ortsüblichen Vergleichsmiete liegen. Es geht auch um den § 5 Wirtschaftsstrafgesetz, der besagt, dass es ordnungswidrig ist, wenn eine Miete gefordert wird, die mehr als 50% über der ortsüblichen Vergleichsmiete liegt, beziehungsweise mehr als 20% über der ortsüblichen Vergleichsmiete. Leerstand wird sogar, glaube ich, auch erfasst. Das sind dann diese Fragen des sogenannten Zweckentfremdungsverbotsgesetz, was den Leerstand

0: und über mehr als 3 Monate hinaus auch erstmal im Grundsatz untersagt. Ja, mit diesen Informationen kann dann zumindest die weitere Prüfung durch die zuständigen Behörden in die Wege geleitet werden. Von daher bin ich jetzt doch erstmal zuversichtlich, dass wir da ein Stück vorankommen.
1: Wiebke Werner, Geschäftsführerin des Berliner Mietervereins. Wenn es nach CDU und SPD geht, dann nimmt das Mietenkataster in circa einem Jahr seine Arbeit auf. Ab dann soll eine künstliche Intelligenz die Daten auf illegale Miethöhe durchforsten und dann gleich auch noch zur Verfolgung an Bezirksamt oder Staatsanwaltschaft weiterleiten. Zu hohe Mieten sind illegal und trotzdem haben sie Auswirkungen auf die Miethöhe von uns allen. Warum? Das hört ihr im kompletten Interview mit Wiebke Werner auf fluxfm.de oder auch in der Flux Music App. Und da erfahrt ihr auch, wie ihr euch jetzt schon gegen zu hohe Mieten wehren könnt.

Dazu schön so ein Hut mit so einem schwarz-weiß gecheckerten Bad drumherum und dann einfach mal abfeiern zu Madness, absolute Ikonen des Ska, einer Musikrichtung, die mir ganz lange irgendwie sehr fremd war. Und erst als ich dann so angefangen habe, mich ein bisschen damit zu beschäftigen und auch mit den Wurzeln dieser Musik und was das mit schwarzer Kultur in Großbritannien zu tun hat, da habe ich so langsam verstanden, worum es bei Ska geht und was es da für tolle Sachen gibt, auch bei Madness. Habe ich meine Meinung dann durchaus ändern müssen. Mittlerweile großer, großer Fan von den Sachen. Ihr hört 100,6 Flux FM, genug von Ska und kleinen Zeitreisen nach früher und musikalischen Recherchereisen, die man so unternimmt. Willkommen zu Ben Kitson and the Good Health, Good Wealth, Life's Relentless. Oh.

Aldous Harding zusammen mit H. Hawkline, Venus in the Cinia, ihr hört 100,6 Flux FM. Wir beschäftigen uns aktuell auf Flux FM im Rahmen unserer Love Louder Weeks sehr intensiv mit dem Thema Sexualität, Liebe und da geht's dann hier und da auch zum Beispiel um sowas wie Sextoys. Wie passend, dass da jetzt gerade der richtige Film dazu in den Kinos angelaufen ist. Eine französische Komödie, die im Deutschen heißt Chérie, ich komme. Ich verstehe den Wortwitz und der Untertitel ist Die Erfindung der Lust. Das könnte schon so ein kleiner Hint sein, worum es geht in diesem Film. Und ja, ich kann es ja jetzt schon lüften, es geht um Sextoys. Ob dieser Film gut ist und was man da so in diesem Film lernt, das werden wir in der nächsten Stunde besprechen hier auf Flux FM. Um 12:30 gibt es da nämlich Insights von meinem Kollegen Grundstocklers, der hat sich den Film nämlich vorab schon angeschaut und ob das auch was für euch ist, das erfahrt ihr dann also in der nächsten Stunde.

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2: Im Studio Holger Dilk. Schönen guten Tag. Nach dem Angriff beim Berliner CSD ist ein Verdächtiger auf der Flucht. Die Polizei fahndet mit einem Foto nach dem 21-Jährigen. Er ist polizeibekannt und wird dem islamistischen Milieu zugerechnet. Ob bei der Tat noch weitere Menschen im Spiel gewesen sind, ist unklar. Die Polizei warnt davor, den Mann anzusprechen. Er ist möglicherweise bewaffnet und gefährlich. Eine Frau war bei der Autoattacke am Abend ums Leben gekommen. Mindestens 16 weitere Menschen wurden verletzt. Der Angriff beim Berliner CSD sorgt für Entsetzen. Die Politik verurteilt den Angriff und demonstriert Geschlossenheit. Benno Hille.
3: Viele glückliche Menschen hätten beim CSD die Vielfalt der Stadt gefeiert, so Berlins regierender Bürgermeister Wegner. Man werde sich diese Art und Weise des Lebens nicht nehmen lassen. Ähnlich Kanzler Merz, der von einem Angriff auf unsere Gesellschaft spricht. Wir sind offen und freiheitsliebend. Das werden wir uns bewahren und verteidigen, schrieb er bei X. Merz und Innenminister Dobrindt würden sich mit Nachdruck für die Aufklärung der Tat einsetzen. Die Grünen-Fraktionschefinnen Dröge und Hasselmann sehen in der Attacke einen Angriff aufs ganze Land. Und Bundestagsvize Ramelow von den Linken ruft dazu auf, gegen Hass und Gewalt zusammenzustehen.
2: Keine Entspannung in Sicht, noch immer wüten die Waldbrände in Frankreich und Spanien. Inzwischen mussten fast 300.000 Menschen die betroffenen Regionen verlassen. Satellitenbilder zeigen, dass sich die Rauchwolken um Bordeaux und Madrid mittlerweile sogar zu einer großen Masse verbunden haben. Erstmals in der Geschichte findet eine Welt-AIDS-Konferenz in Südamerika statt. Bei dem Treffen in Rio de Janeiro werden neue Therapieansätze und Fortschritte bei der Erforschung des HIV-Virus besprochen. Brasilien gilt als besonders fortschrittlich bei der AIDS-Bekämpfung. Für den Nachmittag ist in Palma de Mallorca erneut eine Demonstration gegen den Massentourismus auf der Insel geplant. Seit Monaten verlangen Tausende Einheimische regelmäßig, dass weniger Gäste zugelassen werden. Sie beklagen vor allem steigende Mieten und hohe Lebenshaltungskosten.
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4: Wunderschönen Sonntag wünscht euch Micha Gierig.

D-A-N-C-E. Justice, oder wie früher viele immer gern gesagt haben, Justice hier auf 100,6 Flux FM. Der nächste Künstler, der war vor kurzem hier prominent bei uns gefeatured, weil sein aktuelles Album für mich war Platte der Woche hier auf Flux FM. Ganz, ganz tolles Album, mit dem sich der gute Hugo Uerdens so ein bisschen fortbewegt von seinen eigentlichen Wurzeln. Angefangen hat er mal als Rapper. Mittlerweile, finde ich, ist gerade auf der neuen Platte davon nur noch sehr wenig rauszuhören. Klar, man merkt so ein bisschen hier und da, die Rap-Wurzeln sind noch da, aber er hat sich musikalisch ganz neu gesucht und hat sich ganz neu gefunden vor allem. Fantastische neue Platte. Check gerne das Feature aus auf fluxfm.de. Da gibt es weitere Infos zu der Platte. Hugo Uerdens, wir hören Kopf hoch.

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1: Neue Musik von einer Indie-Rock-Band aus Indianapolis, aus den Vereinigten Staaten. Kevin Crater, Nina Pitchkites heißen die beiden, haben sich auf der Highschool kennengelernt und dann Wishy gegründet. 2024, so nach 3 Jahren, nachdem sie so ein bisschen rumprobiert haben, haben sie dann ein ganz, ganz tolles Debütalbum rausgebracht. Und an das wollen sie jetzt in diesem Jahr anschließen, denn im Oktober soll es die zweite Platte geben. Und daraus gibt es jetzt schon eine schöne Vorabsingle, neu auf Flux FM, Wishy mit Lovesick.

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0: bei uns im Flux FM Programm und da machen wir heute an dieser Stelle einen Ausflug ins Kino.
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0: Sie sind bunt, sie vibrieren, sie sind auf Knopfdruck einsatzbereit. Klar, die Rede ist von Sextoys. Was so vor ein paar Jahrzehnten noch ein ziemliches Tabuthema war, hat mittlerweile absolutes Trendpotenzial. Um die Geschichte, genauer die Geschichte der Pleasure Toys von Womanizer, geht's ab sofort im Kino. Inspiriert von der echten Geschichte des Sextoys aus Bayern startet nämlich heute die französische Komödie Chérie, ich komme, die Erfindung der Lust. Flux FM Filmexperte Ron Stocklass nimmt uns mal mit ins Kino.
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2: Der Frust mit der Lust ist für viele Frauen Realität. Je nach Studie hatten zwischen 10% und 30% noch nie einen Orgasmus. Eine von ihnen ist Fanny. Für ihre Therapeutin ist klar, das muss sich ändern. So soll sie nicht nur mit ihrem Mann sprechen, der weiß nämlich von nichts. Fanny soll auch experimentieren mit sich, ihrem Körper und Spielzeugen.
3: Alles okay?
4: Ja, und bei dir?
3: Ja, ich war müde und hab mich kurz hingelegt.
4: Hä?
3: Das ist mein Telefon, es vibriert. Wo hab ich's denn hingelegt?
4: Na, dann suchen wir einfach mal. Da drüben.
3: Ach, da ist es ja. Hallo? Aber ja, natürlich. Tom, wir müssen reden.
2: Statt die Frustration über den ehelichen Orgasm-Gap oder gekränkte Männlichkeit in den Fokus zu rücken, geht es um die gemeinsame Suche nach dem Glück. Tom fühlt sich nämlich nicht weniger in seiner sexuellen Ehre verletzt, er ist animiert, seiner Frau zum Höhepunkt zu verhelfen. Als Erfinder, wohlgemerkt auf unkonventionellem Weg, er tüftelt für Fanny an einem neuen Sextoy.
3: Woher hattest du denn diese Idee?
4: Vielleicht bescheuert, ich wollte dir einfach eine Freude machen.
3: Soll ich dir was sagen?
4: Ja, aber du hast ja recht.
3: Dein Spielzeug ist die beste Idee, die du seit langer Zeit hattest. Du brauchst nur Hilfe.
4: Hilfe?
3: All die Sachen hier funktionieren nicht und ich habe das Gefühl, dass sich niemand wirklich dafür interessiert, was Frauen wollen.
2: Inspiriert ist die charmant und locker erzählte französische Komödie von der echten Entstehungsgeschichte des Sexspielzeugs Womanizer. Genauer dem Erfinder-Ehepaar Brigitte und Michael Lenke, die das Toy 2014 entwickelt haben. Sie wurden von ihrer Story im Kino überrascht.
5: Wir sind zu keinem Zeitpunkt angefragt worden, ob man den Film machen kann, sondern die Franzosen, schlau wie sie sind, haben die ganzen Infos aus dem Internet sich geholt und haben einen Film gemacht. Danach haben wir durch Zufall erfahren, dass es einen Film gibt und ich habe dann die Leute kontaktiert und habe gesagt, ja, das Minimum wäre ja, dass wir zur Premiere in Paris eingeladen sind und das hat man dann auch gemacht.
2: Gedreht wurde der Film von Regisseurin Rim Kerissi, die auch als Fannys Therapeutin zu sehen ist. Als ihr das ursprüngliche Drehbuch, geschrieben von zwei Männern, angeboten wurde, lehnte sie ab. Ein Sextoy-Film sei nichts für sie, so Kerissi im Interview. Etwas anderes weckte jedoch später ihr Interesse.
6: En revanche, ce qui m'intéressait davantage.
7: Was mich zum Nachdenken brachte, war das Thema der weiblichen Lust. Einfach die Frage, warum es seit jeher ein Tabu ist und warum ich selbst bereit war, dieses Tabu aufrechtzuerhalten. Im Laufe meiner Recherchen habe ich versucht, mich in diese Herausforderung der Dreharbeiten hineinzuversetzen. Ich habe angefangen, am Drehbuch zu arbeiten. Der ursprünglichen Fassung fehlte ein weiblicher Blickwinkel zum Thema. Dann war ich begeistert und habe mich auf dieses Abenteuer eingelassen und ich bin unglaublich stolz auf diesen Film.
2: Das Ergebnis ist ein Film über Lust und Liebe, ohne plump verklemmt oder gar obszön zu sein. Chérie, ich komme, die Erfindung der Lust ist perfekt für einen lauen Sommerabend, leichtfüßig mit tollen DarstellerInnen und einem charmanten Humor.
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0: Die französische Komödie Chérie, ich komme, die Erfindung der Lust, gibt's ab sofort in den deutschen Kinos zu sehen, ist am Donnerstag angelaufen, vorab gesehen und empfohlen das Ganze von Flux FM Filmexperte Ron Stocklers. Checkt dazu gerne auch mal fluxfm.de aus oder die Flux Music App, da gibt's nämlich Kinofreikarten zu gewinnen. Mehr über die echte Geschichte hinter der Erfindung der Lust gibt's dann heute noch bei Ron in der Sendung ab 14 Uhr. Da spricht er dann unter anderem mit Brigitte und Michael Lenke. Das ist das Erfinderpaar des Original Womanizer.
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Deathcap for Cutie, Punching the Flowers hier auf 100,6 Flux FM. Ja, und jetzt haben wir schon eine Dreiviertelstunde auf unten im Fluxbau. Denn der Fluxbau, der verwandelt sich seit letzter Woche jeden Sonntag ab 12 zu unserer Flux FM Sommer Lounge. Das heißt, ihr könnt ganz entspannt einfach vorbeikommen, könnt euch bei uns auf die Spreeterrasse setzen, da so ein bisschen den Sonntag genießen, euch natürlich ein paar Snacks reinpfeifen. Es gibt ganz fantastische Musik. Klar, ist ja Flux FM. Und dazu natürlich auch ein paar gute Drinks. Also wer heute noch Lust hat, so ein bisschen nach Kreuzberg zu wandern oder vielleicht sowieso um die Ecke wohnt und noch nicht weiß, was mache ich mit meinem Sonntag eigentlich, kommt gerne rum auf unsere Spreeterrasse. Da könnt ihr schön auf die Oberbaumbrücke gucken. Da könnt ihr auch Kids mitbringen und da einfach ein bisschen abhängen. Und allein schon für die Musik und vielleicht ein entspanntes Getränk lohnt sich das doch schon. Wird also heute auf jeden Fall auch wieder eine schöne Sache werden. Beziehungsweise ist es ja schon. Denn wie gesagt, seit knapp einer Dreiviertelstunde ist die Tür auf. Seit um 12. Das machen wir übrigens den ganzen Sommer über. Immer ab 12, jeden Sonntag kommt ein

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Engin Kirlan Gilad hier auf 100,6 Flux FM und damit kommen wir der 13 Uhr Marke immer näher. Das heißt, ich werde jetzt hier gleich abgelöst von meinem Kollegen Ron Stocklass, der übernimmt dann in den folgenden Stunden hier das Programm. Es wird unter anderem bei ihm gehen um die neue Platte von Charlie XCX, die am Freitag rausgekommen ist, Music, Fashion, Film. Außerdem wird es noch um den Auftritt von Bill und Tom Kaulitz hier in Berlin gehen, der in dieser Woche passiert ist. Kaulitz Hills war, glaube ich, der Anlass, wenn ich mich richtig erinnere. Das alles gibt es also gleich noch bei Ron. Ich bin an der Stelle erstmal raus. Mein Name ist Micha Gierig. Ich wünsche euch einen wunderschönen Sonntag. Nochmal die Erinnerung, falls ihr Lust und Zeit habt, kommt gerne rum zur Flux FM Summer Lounge bei uns unten in den Fuchsbau auf die Spreeterrasse. Gönnt euch ein entspanntes Getränkchen. Bisschen Musik hören, bisschen den Sonntag genießen. Von mir jetzt noch Violet Roll, Bug in the Cake. Bis dahin, macht's gut, kommt gut in die neue Woche.

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2: Im Studio Holger Dilk. Schönen guten Tag. Der mutmaßliche Attentäter von Berlin ist weiter auf der Flucht. Die Polizei fahndet mit einem Großaufgebot nach dem Mann, der am Abend in eine Menschenmenge gefahren sein soll. Benno Hille.
3: Ja, und der 21-Jährige ist kein Unbekannter. Offenbar hatte er Kontakt zum IS und saß kurz vor der Tat noch im Jugendknast. Laut Berichten ahnten die Behörden, dass der Mann gefährlich ist. Die Polizei durchsuchte am Morgen seine Wohnung, konnte aber niemanden festnehmen. Der Mann ist womöglich bewaffnet. Ob bei der Tat noch weitere Leute im Spiel gewesen sind, ist unklar. Eine Frau war bei dem Angriff am Abend ums Leben gekommen. Mindestens 16 weitere Menschen wurden teils lebensbedrohlich verletzt.
2: Berlins regierender Bürgermeister hat nach dem Vorfall beim CSD von einem Angriff auf unsere freie und weltoffene Gesellschaft gesprochen. Kanzler Merz von einer abscheulichen Tat. Er und Innenminister Dobrindt werden sich mit Nachdruck für Aufklärung und Ahndung einsetzen, heißt es. Bei den Waldbränden in Frankreich und Spanien ist weiter keine Entspannung in Sicht. Unter anderem rücken die Flammen immer näher an die französische Großstadt Bordeaux heran. Jana Klonikowski.
4: Einsatzkräfte von Feuerwehr und Militär kämpfen weiter gegen die Flammen. Löschflugzeuge sind im Dauereinsatz. Auch der dichte Rauch sorgt für Probleme. Teils werden Atemschutzmasken an die Menschen in den betroffenen Gebieten ausgegeben. Satellitenbilder zeigen, dass sich Rauchwolken der Brände in Frankreich und Spanien zu einer einzigen riesigen Rauchwolke verbunden haben. Mehr als eine 250.000 Menschen in beiden Ländern wurde bereits vor den Feuern in Sicherheit gebracht.
2: Für den Nachmittag ist in Palma de Mallorca erneut eine Demonstration gegen den Massentourismus auf der Insel geplant. Seit Monaten verlangen Tausende Einheimische regelmäßig, dass weniger Gäste zugelassen werden. Sie beklagen vor allem steigende Mieten und hohe Lebenshaltungskosten. Erstmals in der Geschichte findet eine Welt-AIDS-Konferenz in Südamerika statt. Bei dem Treffen in Rio de Janeiro werden neue Therapieansätze und Fortschritte bei der Erforschung des HIV-Virus besprochen. Brasilien gilt als besonders fortschrittlich bei der AIDS-Bekämpfung.
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5: Und das an diesem Sonntag mit Ron Stocklers. Schön, dass ihr dabei seid, ihr Lieben. Wir gehen rein in die nächsten 3 Stunden mit Jordan Rakai. Say something.

0: 10 nach 1 haben wir es an diesem Sonntag. Das ist Gracie Abrams hier auf Flux FM, Hit the Wall. Jetzt geht's um Musik, die über tausende Kilometer Entfernung entstanden ist. Nicht irgendwie in so einer metaphorischen Ebene, sondern wirklich ernsthaft, ne? Genau so hat nämlich das Bandprojekt Lingua Erotica angefangen. Seit 2024 macht das Duo, das dahinter steht, gemeinsam Musik. Am Start unter anderem der Berliner DJ und Produzent Narcisse, kennen vielleicht ein paar von euch als Trans-DJ. Außerdem die argentinische Sängerin Morfina, die seit Jahren schon bei unterschiedlichen Projekten mit dabei ist. Die beiden haben zuletzt mit Kollegin Jola Jordans ganz intensiv im elektronischen Abend über ihr Wirken und Schaffen gesprochen. Es ging aber auch um die Love Story des deutsch-argentinischen Duos, um ihren Sound, der sich vom Club-Sound zu Dark Disco und dann irgendwie zu Synth-Pop entwickelt hat. Und es ging um ihren ersten Track, Mi Amor. Dafür haben sie sogar noch mehr Ländergrenzen überschritten, um das Ding zu produzieren.
1: Wir haben uns in Buenos Aires kennengelernt und halt irgendwie verliebt und dann halt nicht so richtig irgendwie vergessen können. Und das war der erste Song, den wir noch gemacht haben, als wir eben noch nicht zusammen irgendwo im Studio sitzen konnten, sondern den wir halt wirklich gemacht haben, als wir noch echt super weit voneinander entfernt waren. Und hat, glaube ich, da auch echt so einen ersten Baustein für viele Thematiken von Songs gesetzt, über die wir jetzt auch immer noch schreiben, von so diesen etwas larger-than-life-Emotionen, die Schmerzen von einer Person, die nicht da sind und solche Dinge.
0: Ja, nicht nur ihre musikalische Produktionsweise ist transnational, auch ihre Texte, die sind multilingual. Meistens nämlich dreisprachig, Englisch, Deutsch und Spanisch. Und ganz oft sind die Lyrics dabei super persönlich, nah am Leben der beiden, was die eben so erleben. Um aber doch ein bisschen Abstand zu wahren, haben die beiden MusikerInnen sich zwei Kunstfiguren zugelegt.
1: Wir haben Lingua immer als so eine separate Welt gesehen und wollen das auch als eine separate Welt halten. Es gibt einen Grund, warum wir so zwei Stage-Personas auch uns gemacht haben mit Luna und Nero. Es sind Geschichten, die wir erzählen. Gleichzeitig muss man aber eben sagen, die Linie zwischen was ist eine Geschichte und was ist was von unserem echten Leben oder von der echten Welt inspiriert sind, kann sehr dünn sein teilweise. Wir haben schon diese übergreifende Thematik von so Emotionen der Liebe, aber eben auch die Kehrseite davon. Schattenseiten der Intimität.
0: Ja, in den mehr als 2 Jahren, die sie mittlerweile zusammen wirken und zusammen werkeln, ist auch ziemlich viel passiert. Es gab mehrere Single-Releases, kleine und große Gigs in Clubs, aber auch auf Festivalbühnen. Aktuell arbeiten sie an ihrem Debütalbum. Das soll übrigens im kommenden Jahr erscheinen. Wenn ihr mehr zu Lingua Erotica erfahren und hören möchtet, dann klickt euch mal rein auf fluxfm.de oder auch in unserer Flux Music App. Da findet ihr nämlich das gesamte Gespräch, das die beiden mit Jola Jordans im elektronischen Abend geführt haben. Und falls ihr die mal live erleben möchtet, am 28. August, da spielen Lingua Erotica beim Popkulturfestival Berlin, ist for free der Gig in der Kulturbrauerei. Und hier hören wir sie jetzt mit Wellblech.

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0: Um kurz vor 13:30 an diesem Sonntag, dem 26. Juli, ist das Rachel Chinuriri hier auf 100,6 Flux FM, gehört mit What a Devastating Turn of Events.
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0: Die habe ich jetzt von einer ganz spannenden Truppe aus Australien, nämlich von Girl and Girl. Die sind nicht nur befreundet miteinander, sondern auch familiär verknüpft. Am Schlagzeug sitzt nämlich Melissa James und die ist die Tante vom Frontmann der Truppe Kai James Aubert. Zusammen machen sie Musik, dazu kommen noch zwei andere und heraus kommt ein richtig feiner Garage, Rock und Post-Punk Sound, den sie mit richtig feinen, schrammelnden Gitarren unterlegen. Ein Beispiel dafür ist ihre jüngste Nummer, die Ende Juni rausgekommen ist, Hell.
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0: wunderbare und wirklich unfassbar sympathische Ami Warning. Hier auf 100,6 Flux FM um 13:30 haben wir sie gehört mit Ausgehen.
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0: Es ist wieder mausig im Streaming-Bereich, denn Bill und Tom Kaulitz sind zurück mit der neuen Staffel ihrer Reality-Show Kaulitz und Kaulitz. Dafür waren sie diese Woche auch in Berlin und da hieß es natürlich The Party Has Arrived. Die beiden Zwillingsbrüder, ursprünglich aus der Nähe von Magdeburg, waren in der Hauptstadt, haben die große Premiere dieser neuen Staffel zelebriert und ich bin mir sicher, ein paar von euch werden auch Guilty Pleasure-mäßig vielleicht oder eben einfach, weil es Spaß macht, den beiden zuzugucken, schon reingeguckt haben in die neue Staffel. Und als sie da über den roten Teppich kamen am Delphi Filmpalast am Mittwochabend, da habe ich sie mir auch gekrallt und mal gefragt, wie es den beiden einerseits so geht, zum anderen aber mit Blick auf die Staffel, wo sie, ich sag mal, sich von einer Life-Coachin eine Art Geschwistertherapie verpassen lassen, ob sie da gelernt haben, etwas am anderen ein bisschen mehr zu schätzen.
2: Ich habe für mich was mitgenommen und das ist natürlich Bill viel Spaß zu wünschen und ihm einfach als... Nee, es ging darum an dem anderen, nicht was du jetzt... Was,
3: ja, an
2: was,
3: dir.
2: Ich habe jetzt die Diva schätzen gelernt, wollte ich ja sagen. Ich habe jetzt die Diva akzeptiert und schätzen gelernt und der sage ich jetzt immer viel Spaß.
3: Sehr gut.
2: Das Einzige ist, finanziell muss ich es ab und zu drosseln. An Tom, naja, ich weiß natürlich alles an Tom zu schätzen, schon immer. Und ich glaube, natürlich verstehe ich so ein bisschen auch seine Sorge, die er immer hat. Und natürlich auch das Package, was er so zu tragen hat, ne? Also ist ja auch nicht einfach mit einer Diva als Bruder.
0: Ja, mit einer Diva als Bruder ist nicht so einfach. Wenn Bill das selber eingestehen kann, ist doch schon mal schön. Die beiden Leute, super sympathisch, auch in dieser neuen Staffel von Kaulitz und Kaulitz. Ich selber war jetzt nie der größte Tokyo-Hotel-Fan, bin durch meine Freundin dann so ein bisschen näher an die rangekommen und muss sagen, seit der ersten Staffel finde ich das super sympathisch, super irgendwie geerdet auch, wie offen die damit umgehen, dass die manche Sachen einfach nicht wissen, weil es nie Teil ihres Lebens war, wie sie aber eben auch ihr Leben in den USA genießen, wie sie selber sind, wie sie halt so sind und das eben in dieser Doku zeigen. Manchmal, ehrlicherweise auch ein bisschen over the top könnte man fühlen, wenn es beispielsweise um Pimmel-Detox geht, um, ich sage mal, die Liebeleien vor allem von Bill oder eben auch um Kuriositäten, die sie erleben, wenn sie weltweit unterwegs sind. Und eine Person, die in der neuen Staffel auch mit dabei ist, ist Drag Queen Candy Crash. Sie war mit am Start.

man und erfährt man mehr über ihre Vergangenheit, was sie auch erlebt haben, was sie durchmachen mussten. Wieso es für sie vielleicht auch schwer war, als Kids, die irgendwie anders waren als andere, in diesem Ort klarzukommen. Das ist sehr persönlich und das schätze ich seit der ersten Staffel von Kaulitz und Kaulitz sehr an dieser Serie, wie offen sie mit sich, ihrem Leben und auch den Schwächen oder eben auch Mängeln, die sie erlebt haben, umgehen. Wenn ihr Bock habt, da reinzugucken, könnt ihr das machen. Die neue dritte Staffel, sowie natürlich alle anderen, die es davor gab, könnt ihr bei Netflix wegbinden. Mit Bill und Tom Kaulitz ganz, ganz, ganz viel im Scheinwerferlicht. Und jetzt hören wir Tokyo Hotel mit Home.

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Musikalisches aus dem Jahr 1996 an diesem Sonntag hier im Flux FM Programm. Jimmy Uruguay gerade gehört mit Virtual Insanity. Jetzt kommen wir zu einer wunderbaren Post-Punk-Truppe aus Berlin, die wir euch diese Woche auch in unserem Radarbeitrag vorgestellt haben. Sie waren beim Bergfest, sind zeitnah beim Bergfunk und zelebrieren dann Anfang September auch noch den Release ihres Debütalbums. Die Rede ist von Agatha is Dead. Die hören wir jetzt hier mit neuer Musik, Strangers.

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Kurz vor 14 Uhr, ihr hört Flux FM und das mit Ron Stocklers an diesem Sonntag. Kurz vor 14 Uhr heißt, ihr kriegt gleich ein Nachrichtenupdate mit allem, was gerade wichtig ist. Für Berlin, Brandenburg, Deutschland und die Welt. Von mir schon jetzt die News, dass es nächste Stunde sexy wird. Da reden wir nämlich über ein Sextoy und dessen Entstehungsgeschichte. Der Womanizer. Mittlerweile eine krasse weltweite Erfolgsgeschichte, wohlgemerkt mit dem Label Made in Germany. Nachdem jüngst ein Kinofilm angelaufen ist, der davon inspiriert ist, habe ich mit dem Erfinder-Ehepaar dahinter sprechen können, nämlich mit Brigitte und Michael Lenke, die sich diesen wirklich innovativen Sextoy-Apparat ausgedacht haben. Wie es dazu gekommen ist und wie sie zu dieser filmischen Adaption stehen, darüber habe ich mit ihnen gesprochen. Was sie mir erzählt haben, hören wir uns an um 14.30 Uhr hier auf Flux FM. Hier jetzt erstmal Flora Hibbert mit Mammoth.

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1: Und zwar im Studio Immekasten. Schönen guten Tag. Nach dem tödlichen Angriff beim Berliner CSD laufen die Ermittlungen auf Hochtouren. Der 21-jährige Tatverdächtige ist noch immer auf der Flucht und womöglich bewaffnet. Offenbar war er als islamistischer Gefährder bekannt und saß kurz vor der Tat noch im Jugendknast. Ob er allein hinter der Transporterattacke mit einer Toten und mindestens 16 Verletzten steckt, ist unklar. Berlins regierender Bürgermeister Wegner sagt:
2: Wir müssen abwarten, was die Ermittlungen jetzt ergeben, was die Hintergründe dieser Tat waren. Das werden wir genau abwarten. Und ich habe großes Vertrauen in die Berliner Polizei, dass wir mit Hochdruck jetzt den Täter, die Täter ermitteln und sie dann auch zur Rechenschaft ziehen.
1: Keine Entspannung in Sicht. Noch immer wüten die Waldbrände in Frankreich und Spanien. Inzwischen mussten rund 300.000 Einheimische und Touristen die betroffenen Regionen verlassen. Silas Quiring berichtet.
3: Was für unheimliche Ausmaße die Lage mittlerweile angenommen hat, zeigen jetzt auch Satellitenbilder des spanischen Wetterdienstes. Darauf ist zu sehen, dass sich die Rauchwolke der Brände rund um Bordeaux mit der rund um Madrid jetzt zu einer einzigen riesigen Masse verbunden haben. Auch die Menschen in den Städten bekommen die Feuer also heftig zu spüren. Die französische Regierung verteilt 1,5 Millionen Atemschutzmasken. Die spanische Gesundheitsministerin wies die Menschen an, wann immer möglich drinnen zu bleiben.
1: Für den Nachmittag ist in Palma de Mallorca erneut eine Demonstration gegen den Massentourismus auf der Insel geplant. Seit Monaten verlangen tausende Einheimische regelmäßig, dass weniger Gäste zugelassen werden. Sie beklagen vor allem steigende Mieten und hohe Lebenshaltungskosten. Endspurt bei den Finals in Hannover. Heute werden weitere deutsche Meistertitel vergeben, unter anderem im Triathlon. Seit Donnerstag ist quasi Olympiastimmung in Hannover. Zahlreiche Zuschauer haben die deutschen Meisterschaften in mehr als 20 Sportarten verfolgt.
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5: Und das nach diesem News-Update mit Ron Stocklass.

0: Dreimal volle Hütte war vor kurzem angesagt, als The Cure nach Berlin gekommen sind. Sie haben 3 ausverkaufte Open-Air-Konzerte in der Wuhlheide gespielt. Und ich war selber nicht da, bin mir aber sicher, dass sicherlich auch die Nummer gespielt wurde. Just Like Heaven, falls ihr am Start wart, gebt mal gerne ein Update, ob die Nummer gespielt wurde. Dann kann ich das hier richtigstellen.
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0: Ja, die neue Musik gibt's von Charlie XCX und das mit einem Album, das ihr Jahr 2026, finde ich, ganz gut beschreibt. Music, Fashion, Film. 3 Aspekte des Lebens der britischen Pop-Ikone, die in diesem Jahr definitiv zu tragen kommen. Anfang des Jahres war sie ja bei der Berlinale mit einer Mockumentary über ihr eigenes Leben und Schaffen auf Tour. Fashion ist sie eh gewohnt und Musik hat sie jetzt neue, ne? Die neue Platte ist seit Freitag draußen und die ist, wenn man so die bisherigen Tracks, die released, wann angehört hatte, doch sehr stark von Gitarren- oder Rock-Einflüssen geprägt. Aber sie sagte selber im Vorfeld schon, es ist kein reines Rock-Album. Das ist schon so ein bisschen was in eine Art Post-Brad-Ära, die sie jetzt mit dieser Platte einläutet. Wie das klingt, hören wir hier. Wink, wink im Flux FM-Programm.

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Wie erfindet man ein Sextoy? Und wie testet man das eigentlich? Darum, ihr Lieben, geht's in 10 Minuten, nachdem hier die Fontaines DC ausklingen mit I love you. In 10 Minuten rede ich nämlich mit Michael und Brigitte Lenke. Das ist das Erfinder-Ehepaar hinter dem Womanizer, einem doch sehr erfolgreichen Sextoy für Erwachsene. Und wie das Ganze entstanden ist und wie ihre Geschichte den Weg auf die Kinoleinwand gefunden hat, darüber konnte ich mich mit den beiden unterhalten. Wir reden darüber in 10 Minuten bei Flux um halb. Auf dem Weg dahin noch Musik, unter anderem von Lord, die hören wir jetzt hier, Royals.

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0: Sonntag, der 26. Juli. Das ist Jack Routine mit Stop Calling. 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
0: Wir sprechen jetzt über Liebe, Lust und Sinnlichkeit. Seit dieser Woche gibt es ja einen Film im Kino zu sehen, den ich euch hier im Programm auch vorgestellt habe. Cherie, ich komme, die Erfindung der Lust. Da geht es darum, dass ein Mann für seine Frau ein richtig schniekes Pleasure-Toy entwickelt. Inspiriert ist das Ganze von einer echten Geschichte, von einem echten Sextoy, das hier in Deutschland erfunden wurde, nämlich der Womanizer. Der hat den Markt komplett revolutioniert, weil er anders funktioniert und anders an das Thema Lust rangegangen ist. Und die Idee dahinter, die hatte ein Ehepaar zusammen. Michael und Brigitte Lenke haben den Womanizer erfunden und passend zum Kinostart konnte ich mit den beiden auch drüber reden, wie das eigentlich ist, die eigene Geschichte im Kino zu sehen und wie sie selber quasi zusammen als Sextoy-Team das Ding entwickelt haben.
2: Wenn man das eigene Leben natürlich in einer etwas abgewandelten Variante im Kino sieht, was für Gedanken gehen einem denn da durch den Kopf? Was war denn die Reaktion, als die Anfrage kam, können wir das vielleicht verfilmen? Und vor allem, wenn man es dann sieht, was aus der Lebensgeschichte gemacht wurde, was empfindet man dabei?
3: Ja, vielleicht einmal zur Anfrage. Wir sind zu keinem Zeitpunkt angefragt worden, ob man den Film machen kann. Sondern die Franzosen, schlau wie sie sind, haben die ganzen Infos aus dem Internet sich geholt und haben einen Film gemacht. Und danach haben wir durch
2: der Lebensgeschichte gemacht wurde, was empfindet man dabei?
3: Ja, vielleicht einmal zur Anfrage. Wir sind zu keinem Zeitpunkt angefragt worden, ob man den Film machen kann. Sondern die Franzosen, schlau wie sie sind, haben die ganzen Infos

0: Ja, aus der Medizintechnik, bin ja Entwickler in der Medizintechnik auch und habe eine Studie gelesen, eine amerikanische, die besagt, dass bis zu 50% der Frauen in der Ehe keinen Höhepunkt erreichen. Und das war für mich eigentlich das Startsignal als Entwickler, da was zu ändern, vielleicht auch ändern zu können. Und dann hat halt ein sehr harter Weg begonnen.
1: Frau Lenke, wie sind Sie dann darauf aufmerksam geworden, was Ihr Mann da treibt, woran er da bastelt? Hat er sich Ihnen vorgestellt und gesagt, hier Schatz, schau dir das mal an? Oder beim, keine Ahnung, durch die Wohnung tigern irgendwie zufällig entdeckt?
0: Nein, nein. Also es ist so, ich bin bei jedem Entwicklungsprozess immer voll involviert von Anfang an. Vielleicht nicht ganz von Anfang an, wenn in seinem Kopf irgendwie was Neues ausgesponnen wird, aber spätestens dann, wenn er irgendwo ein Gerät zusammenbastelt und dann die Funktionen testet, dann bin ich auch mit dabei, egal in welchem Bereich. Er hat ja auch schon kosmetische Geräte entwickelt und so weiter. Und das war ein Gerät von vielen anderen für einen spezielleren Bereich. Aber da wir seit 40 Jahren so eine Einheit sind, war das natürlich selbstverständlich, dass ich das dann teste.
1: Es ist so interessant zu sehen, wie offen Sie beide natürlich mit dieser Thematik umgehen. Jetzt kann man sagen, natürlich, das ist jetzt seit über 10 Jahren ja irgendwie auch Teil unserer Lebensgeschichte. Wenn man damit aber dann irgendwie doch mal am Anfang vor allem, denke ich mir, mit anderen Menschen ins Gespräch kommt, die Hemmschwelle, diese schambehaftete Debatte oder das Gespräch darüber, kann ich mir vorstellen, war vielleicht vor 10 Jahren noch ein anderes. Wie war denn da die erste Reaktion, als Sie das im Familien- und Freundesumfeld so erzählt haben?
0: Gut, im Familienumfeld haben wir eigentlich nicht darüber diskutiert. Das war noch zu früh. Aber im Freundeskreis, unsere Freunde kennen uns und wissen, dass wir verrückte Typen sind. Für die war das nichts Besonderes.
1: Das ist schon schön zu hören, ne? Michael Lenke gerade hier gehört zusammen mit seiner Frau Brigitte Lenke. Sie haben den Womanizer entwickelt, das Pleasure-Toy, das seit Mitte der 2010er weltweit erfolgreich unterwegs ist. Ich habe mit Ihnen beiden über die Erfindung des Womanizer gesprochen, weil gerade ein Film inspiriert von Ihrer Geschichte im Kino ist. Cherie, ich komme, die Erfindung der Lust. Und nach einem Song von The Streets, da rede ich weiter mit denen. Ich habe nämlich noch ein bisschen intensiver und ausführlicher mit den Lenkes über den Womanizer gesprochen.

Um kurz nach 14:30 an diesem Sonntag sind das The Streets mit Trust Me hier auf Lux FM. Und wir sind zurück im Gespräch mit Michael und Brigitte Lenke, dem Erfinderpaar hinter dem Pleasure Toy des Womanizer. Ich habe nicht nur mit den beiden über die Entstehung an sich und wie sie mit Freunden und Familie darüber gesprochen haben geredet. Nee, ich habe mit ihnen auch

0: auch darüber geredet, was es eigentlich in deren Beziehung bedeutet hat. Haben die sich vorher gar nicht darüber unterhalten, so wie das Filmpaar, die nie über den gegenseitigen Orgasmus sich ausgetauscht haben? Oder war das immer ein Thema bei denen? Ich habe mit ihnen aber auch darüber geredet, wie ihr kleines Sexspielzeug die Welt der Liebe und Lust revolutioniert hat.
1: Die Geschichte des Womanizer ist eine Erfolgsgeschichte, die ehrlicherweise weltweit stattgefunden hat mittlerweile. Wenn Sie darauf gucken, dass Sie das als Paar gemeinsam gemacht haben, jetzt kommt ein Film, der diese Geschichte davon inspiriert ins Kino bringt. Was macht das mit Ihnen selbst, wenn man das eigene Leben, einerseits, wir haben darüber geredet, wie das ins Kino kommt, aber wenn man das dann auch sieht, die Premiere in Paris, Sie haben gesagt, da war die Einladung ja das Mindeste, aber wenn man es dann auch wirklich nochmal sieht, eben in dieser abgewandelten Form.
2: Man freut sich drüber und es macht einen vielleicht auch ein bisschen stolz, weil ich selbst komme ja aus sehr, sehr armen Verhältnissen, wenn ich zurückschaue.
3: Ich auch.
2: Und meine Frau auch. Und wir haben uns eigentlich in unserem Leben alles sehr, sehr hart erkämpft. Und das macht einen stolz und auch, dass man etwas verändert hat, in der Gesellschaft verändert hat. Seit wir dieses Projekt gestartet haben, hat sich auch in der Gesellschaft was geändert. Man spricht offener drüber.
3: Genau.
2: Und das ist das Positive an dem Ganzen.
3: Die Frau selbst an sich ist jetzt auch mehr ein Thema, dass die Frau auch ihre Erfüllung hat. Und früher ging es ja eigentlich immer nur um die Männer, vorrangig.
1: Ehrlicherweise wahrscheinlich auch heute noch relativ häufig.
3: Ja, genau.
1: Wie waren denn Ihre Gespräche? Ich frage das jetzt, ich hoffe, das ist okay, sehr privat natürlich nach. Der Film hat ja da eine etwas andere Ausgangsgrundlage. Wie offen sind Sie denn mit diesem Thema des auch weiblichen Orgasmus in Ihrer Partnerschaft umgegangen? War das ein Thema? Hat man sich darüber ausgetauscht? Oder war das auch eher dieses Stillschweigen, bis da diese Studie aufploppte?
3: Nee, noch nie. Also wir sind beide sehr offen. Das ist wahrscheinlich auch der Grund, warum es vor fast 40 Jahren von Anfang an gepasst hat. Wir sind beide sexuell sehr aktiv, kann man auch sagen. Ja. Und da ergibt eins das andere. Und wir haben da noch nie Probleme gehabt. Wie gesagt, auch unsere Freunde, die freuen sich, wenn sie mit uns zusammensitzen, weil es gibt immer auch dieses Thema. Und plötzlich ist es in der Runde richtig lustig und alle sind froh und glücklich und reden mit. Selber machen andere Leute das nicht, aber wir sind immer diejenigen, die das anstoßen und auch mal vorpreschen und auch mal fragen. Und es ist auch so, dass Leute irgendwie, wir haben vielleicht irgendwas so an uns, wir sind beide Wagen, wir sind sehr verständnisvoll und Leute erzählen uns auch ihre Probleme. Mhm. Also egal, wo wir hinkommen, es ist schon eigentlich schon immer so, dass Leute auf uns zukommen und ihre Probleme auch mit uns besprechen.
2: Interessant ist ja auch, wir kommen ja viel rum international und es ist ganz gleich, in welcher sozialen Schicht von Menschen wir zusammensitzen. Wenn wir auf das Thema kommen, sind alle gut drauf. Immer. Und die Ohren gehen auf, die Augen werden groß und man ist fleißig dabei und plaudert sogar dann selber Geheimnisse aus, die man niemand anderes sonst erzählen würde. Und das ist total verrückt, finde ich. Also es ist irre.
0: Das Erfinder-Ehepaar Brigitte und Michael Lenke, sie haben den Womanizer gemeinsam entwickelt und auf den Markt gebracht. Im Gespräch, ich habe das Interview mit Ihnen im Vorfeld bereits aufgezeichnet. Und wenn ihr mehr wissen möchtet über die beiden und vor allem ihre Arbeit am Womanizer und was die jetzt so treiben und was Techno damit zu tun hat, dann klickt euch mal rein auf fluxfm.de bzw. in unserer Flux Music App. Da findet ihr das komplette Gespräch mit den beiden.

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0: Um kurz vor 15 Uhr Lana Del Rey mit Born to Die hier auf 100,6 Flux FM.
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0: Immer wieder besuchen uns großartige Musikerinnen, nicht nur um über ihre Musik zu sprechen oder was gerade so auf Tour abgeht. Nö, manchmal haben sie auch noch Instrumente am Start und dann wird ordentlich eine Session eingespielt. Für uns, aber auch für euch. Und wir können die immer mal wieder so aus dem Archiv rauskramen, so auch mit dieser Live at Flux FM Version von Cassias Song Miles Out.

0: Live eingespielt in den Flux FM Studios, Miles Out von Cassia.
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1: Um 3. Im Studio Immekasten. Schönen guten Tag. Nach dem Angriff auf den Berliner CSD läuft die Fahndung nach dem Täter auf Hochtouren. Auch an Bahnhöfen, Flughäfen und an den Grenzen sind Polizei und Bundespolizei im Einsatz. Bei der Attacke war eine Frau getötet worden, mindestens 29 Menschen wurden verletzt. Bundesinnenminister Alexander Dobrindt sagte heute Nachmittag in Berlin.
2: Gestern Abend ist der Tatverdächtige mit einem Auto in die Menschenmenge gesteuert, hat damit Menschen schwerst verletzt, bislang diesen einen Tod herbeigeführt. Anschließend ist er mit einer Stichwaffe, mutmaßlich einer Machete, auf weitere Passanten losgegangen und hat diese schwer verletzt.
1: Keine Entspannung in Sicht. Noch immer wüten die Waldbrände in Frankreich und Spanien. Inzwischen mussten schon fast 300.000 Einheimische und Touristen die betroffenen Regionen verlassen. Was die Ausmaße der Lage angenommen hat, das zeigen jetzt auch Satellitenbilder des spanischen Wetterdienstes. Darauf ist zu sehen, dass sich Rauchwolken über den Bränden rund um Bordeaux mit denen rund um Madrid jetzt zu einer einzigen riesigen Masse verbunden haben. Die französische Regierung verteilt millionenfach Atemschutzmasken. Carsten Linnemann traut sich das Amt als Bundesgesundheitsminister zu. In der Bild weist Linnemann Zweifel an seiner Eignung zurück. Vor einem Jahr hatte er in einem Interview noch gesagt, dass er in dem Amt wahrscheinlich nicht erfolgreich wäre. Seitdem habe er aber Gesundheitsthemen verhandelt, sagt Linnemann. An bundesweit 38 Stationen der Deutschen Gesellschaft zur Rettung Schiffbrüchiger wird heute der Tag der Seenotretter gefeiert. Es gibt Open Ships, Rettungsvorführungen und Gespräche mit den Rettern. Für die auf Spenden angewiesene DGZRS ein wichtiger Termin, um über ihre Arbeit zu informieren.
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4: Und das an diesem Sonntag noch für eine Stunde mit meiner Wenigkeit. Ron Stocklers ist hier im Studio. Ich begleite euch noch bis 16 Uhr.

0: Um 15.10 Uhr an diesem Sonntag. Kante hier auf Lux FM gehört mit Zombie.
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0: Sonntag, der 26. Juli und um kurz vor halb vier sind es Cigarettes After Sex Apocalypse.
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0: Also wenn dein Sound gerne mal so in einem Atemzug mit Fred Again, Over Mono oder Disclosure genannt wird, dann scheinst du irgendwie was richtig zu machen. Dann kommt der Sound an, du hast einen guten Beat, einen guten Vibe. Und genau das ist der Fall, wenn es um den französischen DJ und Musikproduzenten Supermang Paul und Eve geht. Der hat im Juni eine neue Single rausgebracht, Sunset of My Youth. Und die Nummer ist ein richtig feiner, atmosphärischer Dance-Track.
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0: Um gleich 15.30 Uhr ist das Olivia Dean hier auf Flux FM. Man, I need.
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0: Musikerin Nia Archives ist umgeben von Musik aufgewachsen. Ihr Stiefvater hat gerappt, ist DJ im Radio gewesen und hat zeitweise sogar ein eigenes Studio im Haus gehabt. Ihre Oma wiederum, die aus Jamaika nach Großbritannien kommt, betreibt in jungen Jahren einen Piratensender und beschallt später mit ihren eigenen Soundsystems alle Familientreffen. Soul gibt es, R&B, aber eben auch Rap und vor allem Jungle. Ein Genre, das es Nia besonders angetan hat. Musikredakteur Micha Gehrig stellt euch ihre zweite Platte, Emotional Junglist, vor.
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3: Mit ihrem Debütalbum Silence is Loud kreiert Nia Archives vor 2 Jahren die perfekte Mischung aus Jungle und Pop. Harte, schnelle Breakbeats treffen auf eingängige Vocals. So konsequent hat das bis dahin noch niemand umgesetzt. Tracks wie Forbidden Feelings atmen den Club Underground und passen trotzdem auf die große

Mit dem zweiten Album Emotional Jungleist entfernt sich Nia jetzt ein Stückchen vom Dancefloor, ohne dabei ihre Wurzeln über Bord zu werfen. Dieses Album ist für die Zeit nach dem Rave, sagt sie selbst, und das ist deutlich zu spüren. Zwar gibt es immer noch reichlich Jungle Beats, aber alles in allem ist die neue Platte ganz dem Albumtitel folgend wesentlich emotionaler.

Nia Archives tritt hier und da auf die Bremse, lässt ruhigen Parts wesentlich mehr Raum, nur um dann doch wieder das Tempo anzuziehen. Eine musikalische Verarbeitung der emotionalen Achterbahnfahrt, die die Musikerin im letzten Jahr hinter sich gebracht hat, inklusive der großen Liebe, dem großen Drama, der schmerzenden Trennung und all dem, was das mit sich bringt.

Unterstützung hat sich die in Leeds aufgewachsene Musikerin dieses Mal von einigen großen Namen geholt. Produziert wurde die Platte unter anderem von James Ford, einigen bekannt als Teil von Simian Mobile Disco. Dazu gibt es Stützung, hat sich die in Leeds aufgewachsene Musikerin dieses Mal von einigen großen Namen geholt. Produziert wurde die Platte unter anderem von James Ford, einigen bekannt als Teil von Simian Mobile Disco. Dazu gibt es Features mit Sampha und Georgia Smith.

Um kurz nach 3:30 ist das aktuelle Musik von Cutie Man und Tackle hier auf 100,6 Flux FM gerade gehört mit Hope. Das ist übrigens die gleichnamige Single, die auch titelgebend fürs Album ist, das Anfang Juni erschienen ist. Vom Hier und Jetzt switchen wir mal rüber ins Jahr 2009 und widmen uns dieser Nummer von Grizzly Bear, 2 Weeks.

Um kurz vor 16 Uhr, Ino Casablanca hier auf Lux FM. Fuck la. Ja, und kurz vor 16 Uhr ist, dass unsere gemeinsame Reise für diesen Sonntag rum ist. Kollege Yannick steht nämlich schon bereit, der übernimmt hier nach den Nachrichten und liefert euch eine Stunde Kunst und Kultur zum Einrahmen und an die Wand hängen mit Radio Arti. Mein Name ist Ron Stocklers, ich bin raus, habt noch einen schönen Sonntag.

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1: Um 4. Im Studio Immekasten. Schönen guten Tag. Nach dem Angriff beim Berliner CSD wird immer deutlicher, es war ein islamistischer Terroranschlag. Eine Frau war dabei gestern Abend ums Leben gekommen. Die Zahl der Verletzten ist inzwischen auf 29 gestiegen. Die Polizei fahndet weiterhin nach dem mutmaßlichen Täter. Der 21-Jährige galt wohl seit Jahren als islamistischer Gefährder und hatte verschiedene Straftaten begangen. Bundesinnenminister Alexander Dobrindt.
2: Die Vielzahl der Straftaten, die Radikalisierung, die hat auch zu einer Verurteilung geführt, zu einem Jahr und 10 Monate Haft. Diese Verurteilung wurde auf Bewährung ausgesetzt. Dagegen hat die Staatsanwaltschaft Beschwerde eingelegt.
1: Keine Entspannung in Sicht. Noch immer wüten die Waldbrände in Frankreich und Spanien. Inzwischen mussten schon fast 300.000 Einheimische und Touristen die betroffenen Regionen verlassen. Was die Ausmaße der Lage angenommen hat, das zeigen jetzt auch Satellitenbilder des spanischen Wetterdienstes. Darauf ist zu sehen, dass sich Rauchwolken über den Bränden rund um Bordeaux mit denen rund um Madrid jetzt zu einer einzigen riesigen Masse verbunden haben. Die französische Regierung verteilt millionenfach Atemschutzmasken. Carsten Linnemann traut sich das Amt als Bundesgesundheitsminister zu. In der Bild weist Linnemann Zweifel an seiner Eignung zurück. Vor einem Jahr hatte er in einem Interview noch gesagt, dass er in dem Amt wahrscheinlich nicht erfolgreich wäre. Seitdem habe er aber Gesundheitsthemen verhandelt, sagt Linnemann. Erstmals in der Geschichte findet eine Welt-AIDS-Konferenz in Südamerika statt. Bei dem Treffen in Rio de Janeiro werden neue Therapieansätze und Fortschritte bei der Erforschung des HIV-Virus besprochen. Brasilien gilt als besonders fortschrittlich bei der AIDS-Bekämpfung.
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4: Radio Arti hier im Äther, die eine Stunde Flux FM zum Einrahmen und an die Wand hängen. Mein Name ist Janek, vorne mit einem Y und hinten mit einem Q. Willkommen zu unserer großen Sonntagnachmittags-Matinee, in der wir hier die Künstlerrahmen, heute Graffiti. Kann man Graffiti überhaupt rahmen? Das diskutiere ich gleich mit einem ausgewiesenen Experten und Poeten der Graffiti-Kultur, nämlich Joachim Spurloser von dem Künstlertrio Graffiti-Museum. Aber erstmal, meine Damen und Herren, geht's hier los mit, und alle dazwischen, darüber, dort runter und in der Mitte, geht's hier los mit ganz aktueller Musik. Wir hören mal ein bisschen was von Namse.

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1: Wer auch schon mal mit den Augen gucken will, wer Joachim Spurloser und dieses ominöse Graffiti-Museum ist, der oder die geht auf www.fluxfm.de und klickt sich Richtung Radio Arti. Wir hören noch ein Stück Musik. Gibt überhaupt viel gute Musik. Ganz interessant. Nämlich Joachim Spurloser bringt gar keine Rapmusik mehr. Der hat Bob Dylan mitgebracht, Blumenfeld, Frank Schöbel, Tonsteine Scherben hören wir. Wir hören aber auch KRS-One und MG und MAB. Das nächste Stück ist von einem Menschen, der aus München nach Berlin kam. Fat Tony hat was Neues draußen und das heißt Alles Neu.

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5: Das, liebe HörerInnen, war Joachim Spurloser, einer des Trios, das sich Graffiti-Museum nennt und das wir hier vorstellen wollen. Hallo Joachim.
6: Hallo.
5: Was haben wir da gerade gehört? Das klingt erstmal sehr, sehr Dada. Ist wahrscheinlich auch eine Tradition, die ihr euch anzieht, die du dir anziehst. Ich habe euch, sag erstmal, was haben wir da gerade gehört?
6: Also wir haben jetzt gerade ein Gedicht aus unserem aus dem Band Kaliber gehört, den ich mit Stefan Wartenberg verfasst habe. Das ist ein Gedichtband, der nur aus Wörtern geschrieben ist oder einem Wortschatz, den wir von den Wänden abgelesen haben.
5: Von den Wänden, die mit Graffiti beschrieben sind.
6: Genau.
5: Oder nehmt ihr auch Klingelschilder, Arzt, Emailleplatten, Bäcker, Leuchtkästen mit?
6: Nee, da unterscheiden wir ganz strikt zwischen dem gehegten Text und dem wilden Text.
5: Der gehegte und der wilde. Mhm. Und der wilde ist Graffiti. Ja. Fangen wir erstmal an. Was ist Graffiti? Wir haben ja alle eine Vorstellung, wir wissen es relativ genau. Was ist deine Definition?
6: Also das bringt uns gleich zur Idee von dem Graffiti-Museum. Das haben wir uns nämlich auch gefragt. Und dann haben wir ein Künstlerkollektiv gegründet, was sich genau mit dieser Frage und vielen anderen zu Graffiti beschäftigt. Nämlich, was könnte jetzt eine Lesart sein von Graffiti oder was könnte eine Motivation sein?
5: Also Sprühdose auf jeden Fall, ne? Dann so ein Edding-Marker auf jeden Fall. Farben, Bubbles. In Hamburg sagt man Rap-Schrift auch dazu. Es kommt aus der Hip-Hop-Kultur. Aber nicht jede politische Parole an der Wand ist gleich Graffiti. Oder wie unterscheidet ihr da?
6: Also da würde ich sagen, gibt es natürlich den Text, den viele als zusammengesetzt aus Namen empfinden oder lesen. Und dann gibt es sowas wie Parolengraffiti, was jetzt eher so politisches Graffiti ist, was uns jetzt eher nicht so interessiert hat.
5: Aber du zählst es trotzdem zu Graffiti dazu?
6: Würde ich auf jeden Fall dazu zählen.
5: Wenn jetzt Free Kurdistan an der Wand steht, dann ist das...
6: Dann gehört das zum Gesamttext, wie wir das nennen, dazu. Aber ist jetzt nicht so herausfordernd wie der Text, der aus Tausenden, Abertausenden von Namen besteht.
5: Und ihr, das seid du, Joachim Spurloser, Aljoscha Begrich und Stefan Reuter, drei Jungs in Berlin aufgewachsen. Ihr nehmt dieses Graffiti und ihr lest das, ihr macht da Gedichte draus.
6: Genau, wir sammeln eigentlich diese Lesarten und arbeiten uns an diesem unendlichen Skript ab. Und eine Idee, mit diesem Text irgendwie umzugehen, ist poetische Lesarten zu finden. Und deswegen haben wir angefangen, dieses Riesenskript oder Konvolut an Namen, die uns umgeben, lyrisch auszuwerten.
5: Ja, das klingt wirklich zum Teil wie Ursonate Kurt Schwitters. Was ist eure Vergangenheit? Habt ihr selber Graffitis geschrieben oder immer nur gelesen? Habt ihr euch mit der Dose an die Wand getraut? Seid ihr, darf man sowas fragen im öffentlichen Radio?
6: Darf man fragen. Wir haben halt immer mit diesem Paradox gespielt, ein Graffiti-Museum zu sein. Inzwischen gibt es echte Graffiti-Museen, in denen sowas ausgestellt wird. Wir haben das als ein fruchtbares Missverständnis eigentlich verstanden.
5: Das muss man dazu sagen. Ihr seid keine Institution, wo ich jetzt hingehe und mir die Ausstellung von Mo2 angucke oder von Paradox oder wem auch immer, sondern wo ihr seid was anderes. Ihr seid ein Künstler-Trio.
6: Genau. Das Graffiti-Museum gibt's nur sozusagen in unseren Veranstaltungen. Das können Spaziergänge sein, Streifzüge, des produktiven Lesens oder eine Ausstellung oder Videos oder ein Gedichtband.
5: Und ich habe das neulich miterlebt bei der Einweihung der Wand Vandalism von Brad Downey, über die wir gleich mal ausführlich sprechen wollen. Da habt ihr eine Performance gemacht. Es sind 52 Writer aus Berlin, die an diese große Wand in der Friedrichstraße 245a, ganz in der Nähe vom Mehringplatz, geschrieben haben. Und ihr habt die dann erstmal, ihr habt euch da richtig vorbereitet. Ihr habt zum einen die ganzen Graffitis ausgelesen, nach Konsonanten sortiert, nach Vokalen sortiert. Und wie geht ihr daran an so einen Textkörper Graffiti-Wand?
6: Also für mich war jetzt erstmal das Allerinteressanteste zu gucken, wo der Text eigentlich noch in seinem natürlichen Lebensraum besteht. Und Graffiti besteht ja an Wänden, die sozusagen unerlaubt oder selbstbeauftragt beschrieben werden. Und ich habe ja erstmal diesen ganzen Blog eingelesen, bevor wir uns sozusagen mit diesem Meta-Graffiti-Kunstwerk von Brad Downey beschäftigt haben. Aber diese Wand haben wir dann auch versucht zu analysieren. Also was ist da in lateinischen Buchstaben geschrieben, was ist rückwärts geschrieben, wie viele Silben gibt's, welche Konsonanten kommen viel vor, was reimt sich, was kann man vertikal lesen, was sind Abkürzungen, was sind Usurpationen, was sind Neologismen, was erzählt uns dieser Text jetzt in diesem festgestellten Gewand. Also das ist uns, wir haben ja sonst eigentlich immer mit einem frei beweglichen Text zu tun in der Stadt, und Brad Downey hat ja mit Arkim zusammen eigentlich eine Graffiti kuratiert.
5: Lass uns das gleich tiefer beleuchten, aber erstmal ein Stück Musik hören, das du mitgebracht hast von einem Gitarristen und Dichter, sogar mit einem Nobelpreis geehrt, der eigentlich auch so, also nach Ginsberg und so, der ja das Cut-Up dann erfunden hatte, seine großartige Epoche machten, Texte geschrieben haben. Was hast du mitgebracht?
6: Als erstes gibt's Bob Dylan zu hören.
5: Blowing in the Wind.

0: Blowin' in the Wind, verfasst und vorgetragen von Bob Dylan, das dann ja eigentlich erst in der Version von Mamas and the Papas berühmt wurde. Bob Dylan hatte gar nicht die ganzen Hits, vor allem nicht in den 60ern, aber andere Leute haben seine Songs dann populär gemacht, indem sie auch ein bisschen umgeschrieben haben, glaube ich. So war das. Heute zu Gast Joachim Spurloser von dem Künstlertrio Graffiti Museum. Und wir haben uns neulich kennengelernt über das Projekt, das wir gerade schon kurz angerissen haben. Es gibt ein neues, großes Kunstwerk, das sich mit Graffiti beschäftigt, aber nicht unbedingt gleich Graffiti ist, würde ich mal behaupten. Es ist von dem amerikanischen Künstler Brad Downey, der seit über 20 Jahren viel in Berlin lebt, und dem allseits respektierten Graffiti, was man damals auch dann Street Art und Urban Art genannt hatte, und in der anderen Kunstwelt anerkannten Trickster Akim One, der Brad Downey da als Kurator mitgearbeitet hat. Denn das Konzept, ich erzähle es kurz, von Brad Downey für die Wand in der Friedrichstraße 245a, das ist am unteren Ende da am Mehringplatz, wo die Friedrichstraße noch ein kurzes Stück Fußgängerzone ist, war, er hatte da, das ist ein 10-geschossiges Gebäude, und es geht darum, eigentlich Berlin zu repräsentieren. Es sollte installativ sein, es sollte partizipativ sein. Brad Downey hat gesagt, die demokratischste Kunstform heutzutage ist Graffiti, weil kann jeder mitmachen. Vielleicht, wenn dich erstmal, Joachim, die Frage, würdest du da so zustimmen?
1: Also ich würde sagen, dass Brad Downey etwas getan hat, was auch das Graffiti-Museum macht, nämlich Graffiti als ein Material zu benutzen. Hm. Also es ist schon eine Übersetzung, eine Überführung von dem, wie ich sagte, wilden Text in eine Kunstinstallation.
0: Unbedingt. Und er eignet sich das jetzt aber nicht falsch an, das Graffiti, würde ich behaupten, sondern sehr respektvoll. Deswegen auch diese wichtige Figur Akim One, der dann eben 52 Writer eingeladen hat, mit seiner Kredibilität auch für die Integrität von Brad Downey steht. Und Brad Downey sagte, guck mal, 800 Meter weiter ist Checkpoint Charlie. Da stand die Mauer, die hat Berlin brutal getrennt, 28 Jahre lang. Und Graffiti gab es bis dahin eigentlich nur auf der Westseite, auf der Ostseite. Haus des Lehrers, Haus des Reisens. Ich sah neulich noch im großen Konferenzsaal vom Staatsratgebäude dieses Fries da oben aus bemalten Fliesen. Immer sehr didaktisch, Mosaikkunst, Fliesenkunst, den sozialistischen Realismus. Und das fasst er zusammen, Brad Downey, indem er mit Akim da 52 Writer eingeladen hat, die an die Wand gemalt haben, geschrieben haben, ihre, was sind das eigentlich, Pieces, Throw-Ups, Fill-Ins?
1: Ja, das sind ausgestaltete Signaturen, Bilder. Und da ist schon so ein spannender Punkt, also dass er möglicherweise die Schriftbilder von den einzelnen Graffiti-Autoren, dass er die in einen, wie du sagst, in so eine Art Mosaik übertragen hat. Also es ist ja eigentlich zu einem großen Bild geworden, in dem diese ganzen Schriften ineinander ragen. Und dann ist ja noch der, hat er ja die Idee verfolgt, dass er das etwas sehr Flüchtiges, Widersprüchliches und Fragmentarisches in ein etwas Permanentes, etwas Ewiges übertragen hat.
0: Ne? Denn er nimmt die gesprühten Bilder, die morgen von deinem Graffiti-Feind gecrossed werden, vom Hausmeister überrollert werden, vom Bauherrn überbaut werden, und nimmt das Motiv und geht damit in eine Fliesenbrennerei, hat er einen in Bulgarien gefunden, die das machen konnten, und überträgt das Motiv mit 9 KünstlerInnen aus Bulgarien, alles Kunstmaler und Kunstmalerinnen, händisch mit Pinseln, mit Schwämmen, mit Fingern, mit Rollern, auf die Fliese, die dann gebrannt und glasiert wird und nun installiert wird. Und insofern ist natürlich was anderes. Wenn ich einen Wald male, bin ich ja kein Förster. Und wenn ich Graffiti als Motiv nehme und in was anderes überführe, wie gesagt, in einer sehr respektvollen Weise mit Graffiti umgegangen, aber es ist jetzt was anderes, dieses Kunstwerk Vandalism in der Friedrichstraße.
1: Würde ich auch sagen, es ist was komplett anderes, was Teile sozusagen dieses wilden Textes repräsentiert, aber die künstlerisch in was Ewiges übersetzt. Und das, was ich am interessantesten fand, ist, wie Brad erzählt diesen Prozess, wie man Techniken des Keramikmalens findet, die wiederum so aussehen, als ob es Graffiti ist.
0: Ja, es ist ein genialer Kunstgriff, ne? Also es macht auch die Sache rund und es führt, wie gesagt, West-Graffiti in Anführungsstrichen und ostsozialistischen Realismus zusammen zu etwas, nennen wir es Berliner Realismus, dass tatsächlich zwei Berliner Traditionen, Graffiti hat natürlich noch ganz andere Traditionen, aber repräsentiert auch Berlin. Und da kommen wir zu den Writern, die Akim, lass das im nächsten Gespräch vielleicht nochmal auf die 52 Writer eingehen. Ich glaube, du kennst einige davon persönlich. Auch durch deine Sozialisation und deine Verankerung in dieser Szene. Aber ähnlich wie Brad, das können wir schon mal rausarbeiten, machst du mit deiner Poesie eigentlich was anderes, das zwar im Graffiti rootet, aber eine andere Form von Wortkunst ist. Also du sprichst es ja auch aus, du schreibst es ja nicht nur.
1: Genau, also das ist einer der Punkte, den wir auch bei dem Gedichtband, der so ein Ausgangspunkt war, dass uns interessiert, das Wort. Wir lesen sozusagen, versuchen diese Worte zu lesen, die dort überall geschrieben stehen und interessieren uns nicht so doll für die Person dort hinter.
0: Lass uns ein Stück Musik hören oder sogar zwei Stücke Musik und dann uns weiter unterhalten und nochmal tatsächlich auf die Writer von Vandalism eingehen. Was ist das nächste Stück, das du mitgebracht hast?
1: Das nächste Stück ist von Blumfeld, Eintragung ins Nichts, und kommt danach schon?
0: Ja, das hören wir jetzt erstmal. Ja.

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1: Ein weiteres Poem von Joachim Spurloser von dem Künstlertrio Graffiti Museum hier bei Radio Arty auf Lux FM. Davor haben wir gehört Frank Schöbel, Schreib es mir in den Sand. Eigentlich auch ein ganz schöner, sehr ostiger, poetischer Titel, muss man sagen. Ja. Dieses alte Poesie-Ding, das in den ganzen Ostrock-Sachen für mich als Wessi immer so rausscheint. Aber Schreib es mir in den Sand hast du schön gewählt, weil da kommt die Welle rüber und dann ist es weg. Wie Graffiti, wenn es überstrichen wird.
2: Genau, das Lied liegt mir so nahe, weil das dieses Bewusstsein für das Verschwinden erzählt.
1: Und das ist eigentlich vielleicht ein ganz guter Cue-Point, das Bewusstsein für das Verschwinden. Das Gedicht gerade, was du vorgetragen hast, hat sich mit französischem Graffiti auseinandergesetzt, nehme ich an. Darauf will ich nicht hinaus, sondern ich will hinaus auf die 52 Writer, die Akim One zusammen mit Brad Downey und für Brad Downey eingeladen hat, an der Wand in der Friedrichstraße 245 ihre Signaturen zu schreiben für das Kunstwerk Vandalism, a Social Sculpture. Mir ist dann irgendwie, als wir das gemacht hatten, dann 3 Tage sind die mit einem Cherrypicker mit seinem Hubwagen da hoch und haben da geschrieben unter windigen Bedingungen. Und aber das muss, glaube ich, Graffiti auch sein, weil wenn wir über Berliner Graffiti reden, gibt es nicht so einen Stil, aber dirty sind sehr viele.
2: Ja.
1: Also dieses schnelle unter Zeitdruck arbeiten ist was anderes, als wenn ich mir 3 Tage Zeit lasse, ein schönes Airbrush-Motiv zu malen.
2: Nee, das ist sozusagen eine Situation, die der Raum oder der städtische Raum vorgibt, wenn man illegal seinen Namen verteilt, dass das immer eine bestimmte Situation oder ein bestimmter Stress oder bestimmtes Wetter mit eingreift.
1: Und der Druck der Illegalität war zum Teil zum Spüren. Da sind Leute ein bisschen maskiert hochgefahren und als sie dann unten waren, haben sie ihren Rucksack genommen und sind weggelaufen. Mhm. Für andere war es so ein bisschen wie ein Klassentreffen. Mensch, was machst du denn? Ich habe ja 2 Jahre nicht mehr gesehen. Ich hole noch mal ein Bier vom Späti und dann war da so ein Hangout für euch. Also auch so eine gewisse Brüderlichkeit in dieser Szene. Es ist vor allem Männer, muss man sagen. Mhm. Ist nach wie vor männlich. Es gibt inzwischen viele Female Writer auch, aber so, und dann ist mir aufgefallen, und 90% der Writer, die kommen doch aus dem Osten da, die an der Wand sind. Stimmt das so ungefähr? Weil Akim sagte, ja natürlich, da kennt er die her, aber gibt es also noch diese Trennung Ost und West bei den Graffiti-Writern? Ich weiß, die gab es mal.
2: Also ich als jemand, der aus dem Osten kommt, wir alle kommen aus dem Osten, das ganze Graffiti-Museum kommt aus dem Osten, haben natürlich eine ganz andere Sozialisation mit diesem Phänomen. Der Westberliner Jugendliche, der kannte das ja schon viel früher. Also natürlich gab es auch jetzt zum Osten schon Kontakt, Beat Street und so. Aber ja, ich würde sagen, Graffiti hat natürlich auch in dieser orientierungslosen Zeit der Wende hatte ein unglaubliches Freiheitsversprechen. Und für mich sehr interessant war, dass das war einer der wenigen Punkte, wo man eigentlich partizipieren konnte an der Stadt. Also ich habe mich zum Beispiel in der Wende unglaublich geärgert darüber, dass jetzt sich mein Umfeld, die ganze Infrastruktur, die Bushäuschen, die Straßenmöbel, alles verändert, ohne dass ich gefragt wurde. Nein, habe ich mich im Osten auch nicht gefragt, aber hat sich auf einmal alles
1: alles, was verändert. Gewohnt war, war weg und es gab auch keine Autoritäten mehr, wie ein Lehrer und die Eltern waren mit was anderem beschäftigt, nämlich Arbeitsplatz behalten oder finden. Mhm. Ihr wart so eine Generation, die bei der Wende späte Teenager waren, die sehr lost war, wenn ich das mal zuschreiben darf, du nickst. Und dann ist natürlich eine Subkultur, die wie Graffiti, wie Hip-Hop, die einen Wertekodex mitliefert, wie Techno. Andere sind Raven gegangen und haben erstmal jahrelang ordentlich Party gemacht. Mhm. Was aber auch als ein deutscher Vereinigungsprozess nicht nur von Westbam beschrieben wurde. Mhm. Da ist auch im Nonverbalen viel gelaufen. Ist so eine Subkultur natürlich ein Angebot für jemand, der ansonsten keine, Handrails mehr, kein Geländer mehr hat, an dem er sich orientieren kann.

0: Na, und halt noch eine Möglichkeit, sich irgendwie auszudrücken. Irgendwie, also wie du sagst, nonverbal, also teilzuhaben an der am städtischen Diskurs, ohne eigentlich eine Antwort zu bekommen. Aber wenigstens das Gefühl, dass man mit dabei ist.
1: Graffiti wurde ja auch oft so beschrieben, also als es da, lass es mal in New York beginnen, an der Sagen Philadelphia oder wo auch immer das begonnen hat, war es eine Ausdrucksform von einer Ghetto-Jugend, die eben nicht die Möglichkeit hatte, ihre Coca-Cola-Schilder, McDonald's-Schilder in den Stadtraum zu hängen und hier gibt's ein geiles Bagel, sondern mit der Sprühdose sich selber einschreiben, eine Form der Selbstermächtigung auch. Mhm. Und da ist dieses demokratische Element, das wir eingangs von Brad Downey zitiert haben, wieder drin.
0: Ja, oder sich nochmal verewigen in der Stadt, bevor man in den Vietnamkrieg geht.
1: Vietnamkrieg haben wir in Deutschland nicht mehr gekriegt nach der Wiener Vereinigung. Bleibt hoffentlich so. Joachim Spurloser vom Graffiti-Museum hier zu Gast. War mir eine Freude.
0: Vielen Dank.
1: Hat viel Spaß gemacht. Und interessanterweise die ganze Musikauswahl von dir. Bob Dylan, Blumfeld, Frank Schöbel. Jetzt kommt gleich, sagst du selber an. Überhaupt kein Hip-Hop. Ganz untypisch für eine Graffiti-Atze.
0: Das ist ja diese Idee mit der Vier-Säulen-Theorie, da sind wir nicht so eine Anhänger. Natürlich gibt es diese Überschneidung, dass bestimmte Graffiti-Autoren auch musikalisch unterwegs sind, aber uns interessiert eher Parameter von Graffiti in anderer Musik zu finden.
1: Was ist das letzte Stück, das du mitgebracht hast, Joachim Spurloser?
0: Gib mir mal einen Tipp, ich hab's vergessen.
1: Ja, warte, ich gebe euch allen nochmal einen Tipp, liebe HörerInnen. Graffitimuseum.de in einem durchgeschrieben. Das ist die Webseite, auch wenn ihr Führungen und Bücher von dem Graffiti-Museum kaufen wollt. Dort gibt's sie oder ihr geht auf www.fluxfm.de und klickt euch Richtung Radio Arti. Da auch noch weitere Infos zu Joachim Spurloser und seinen Kollegen Aljoscha Begrich und Stefan Reuter vom Graffiti-Museum. Kleiner Tipp. Was jetzt kommt, nicht Frank Schöbel aus dem Osten, sagen wir mal der Frank Schöbel aus Kreuzberg Anarchotage mit Haschischwingern.
0: Genau, jetzt kommen Tonsteine Scherben mit der Turmsturzwein.

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1: Mein Klassiker diese Woche, den habe ich ausgewählt, passend zum Thema Graffiti, das wir gerade diskutiert haben. Es gibt ein wunderschönes Stück von einem der ganz, ganz großen Hip-Hop-Künstler, nämlich KRS-One. Er ist nicht nur Rapper, er hat auch Graffiti geschrieben und er konnte natürlich auch tanzen. Wie so oft die Leute der ersten, zweiten Generation von der Subkultur Hip-Hop alle Disziplinen drauf hatten. Rapping, DJing, Graffiti, was gibt's noch? Knowledge and Overstanding und Fashion vielleicht auch, zählen einige Leute dazu. KRS-One, geboren in Park Slope in Brooklyn, New York 1965, hatte zuerst die Gruppe Boogie Down Productions gemacht mit seinem Partner, der gewaltsam ums Leben kam, und danach seine Solokarriere in den frühen 90ern begonnen. Und er hat ein Stück gemacht, der irgendwie auf eine kongeniale Art und Weise Boogie Down Productions, das war auch zum Beginn von Gangster Rap. Auf der anderen Seite war KRS-One auch immer der Teacher, der Lehrer, der seine Bildung der Ghetto-Jugend weitergeben will, die vielleicht nicht in die Schulen geht und es da mitkriegt. KRS-One, der Teacher, der also dieser Hybrid ist, dieser Trickster zwischen Street Smartness und gleichzeitig bildet euch Leute, lest Bücher, zieht euch alles rein, hat ein Stück gemacht und erklärt da drin die Graffiti-Kultur und was ihn daran so sehr fasziniert. Hier ist KRS-One mit Out for Fame.

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3: 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Die trunkenen Menschen vor den Clubs verschwinden lassen und ihre hoch die Tassen. 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

Unser Poetry-Clip der Woche, verfasst und vorgetragen von keiner anderen als Danielle de Picciotto mit dem Titel Nacht. Und Danielle hat zusammen mit ihrem Partner Alexander Hacke gerade ein neues Album vorgelegt, das man auch unbedingt mal abchecken sollte. Und damit, liebe HörerInnen, sind wir so gut wie am Ende der einen Stunde Flux FM zum Einrahmen an die Wand hängen namens Radio AT angekommen. Mein Name bleibt Janek, vorne mit einem Y und hinten mit einem Q. Wir können uns nächste Woche wieder hören, wenn wir hier die Künstlerrahmen bei uns in der Sendung. Dann habe ich die Kuratorin Hanna Beckmanner-Getter zu Gast. Sie erzählt uns zu ihrer aktuellen Outdoor-Ausstellung. Und wer möchte, kann schon am Donnerstag in unseren erweiterten Radio AT Ausstellungsraum kommen, das Schaufenster in der Lobeckstraße 30 bis 35. Da gibt es eine koreanische Künstlerin, Jiyoung Lee, die dort ihr Werk für eine Woche ausstellen wird. Am Donnerstag ab 19 Uhr ist Vernissage. Jo, hier geht's gleich weiter mit Daniel Webest und dem X-Jazz. Ich verabschiede mich wie immer mit ein paar Takten Tanzmusik und zwar diesmal von MG und Emma B. Und das Stück heißt Ace of Spades. Kommt einem doch bekannt vor als alten Hardrocker. Feiert die Künste, feiert das Leben und feiert euch selbst. Tschüssikowski und bye bye.

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2: Um 5. Im Studio Immekasten. Schönen guten Tag. Nach der tödlichen Attacke beim Christopher Street Day in Berlin gehen die Ermittler von einem islamistischen Terroranschlag aus. Das sagte Bundesinnenminister Dobrindt am Nachmittag in Berlin. Der 21-jährige Tatverdächtige ist weiter auf der Flucht und wird bundesweit gesucht. Eine Frau war bei der Attacke getötet worden, knapp 30 Menschen wurden verletzt. Am Brandenburger Tor gibt es Trauerkundgebungen, zur Stunde läuft außerdem ein Trauergottesdienst. Unter anderem Kanzler Merz ist dabei, er sagte kurz vorher.
3: Wir werden die Freiheit, die Offenheit, die Liberalität unseres Lebens und unserer Gesellschaft mit allem, was wir tun können, verteidigen und wir werden es gemeinsam auch machen.
2: Bei den Waldbränden in Frankreich und Spanien ist weiter keine Entspannung in Sicht. Große Sorgen macht man sich unter anderem in der französischen Großstadt Bordeaux. Mehr dazu von Uwe Schimonek.
4: Bis auf 15 Kilometer in den Großraum der Stadt sind die Flammen inzwischen herangerückt. Eine Evakuierung des gesamten rund 1 Million Einwohnerzählenden Gebiets soll es aber derzeit nicht geben. Von Evakuierungen in mehreren Gebieten Frankreichs sind inzwischen Hunderttausende Menschen betroffen. In Spanien sind bei den schweren Waldbränden insgesamt 75.000 Menschen in Sicherheit gebracht worden.
2: Carsten Linnemann traut sich das Amt als Bundesgesundheitsminister zu. In der Bild weist Linnemann Zweifel an seiner Eignung zurück. Vor einem Jahr hatte er in einem Interview noch gesagt, dass er in dem Amt wahrscheinlich nicht erfolgreich wäre. Seitdem habe er aber Gesundheitsthemen verhandelt, sagt Linnemann. Endspurt bei den Finals in Hannover. Heute werden weitere deutsche Meistertitel vergeben, unter anderem im Triathlon. Seit Donnerstag ist quasi Olympiastimmung in Hannover. Zahlreiche Zuschauer haben die deutschen Meisterschaften in mehr als 20 Sportarten verfolgt.
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7: Willkommen zur X-Jazz Radio Show auf Flux FM mit Daniel Best am Mikrofon. Wir starten die Show heute mit Rossano Snell. Der brasilianische Pianist lebt hier in Berlin und das Stück heißt Sunrise.

war Porto Alto aus Schottland. I Just Don't Know heißt das Stück. Der Schotte ist ja auch schon, ist öfter auf dem X-Jazz Festival gewesen und ist einer der größten Exporte aus Schottland im Jazz-Crossover-Bereich. Aus Griechenland kommt Raphael Meletias, sein Stück Someone Else.

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Das war die Band Big Foot in Your Face zusammen mit Caroon. Hold Me hieß das Stück. Witziger Bandname. Aus England kommen die Mercury Prize Gewinner Superstars Ezra Collective mit dem Stück Well Organized.

Das war Isaiah Collier mit God's By Your Side auf dem Label von Jazz Peterson Brownswood. Aus Berlin kommt die kurdische Sängerin Desahin, die auch schon beim X-Jazz Festival performt hat, hier mit dem Stück Surrender.

Das war Tomoki Sanders mit The Third Eye. Und das war's für die X-Jazz-Radio-Show auf Flux FM mit Daniel Best am Mikrofon. 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Tickets fürs X-Jazz Festival im Oktober gibt es bei xjazz.com. Wir schließen die Show ab mit Your Brother's Keeper und dem weltberühmten Saxonisten Gary Bartz. Das Stück Ground Loop.

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2: Im Studio Immekasten. Schönen guten Abend.
3: Nach dem Angriff beim Berliner CSD wird immer deutlicher, es war ein islamistischer Terroranschlag. Eine Frau war dabei gestern Abend ums Leben gekommen. Die Zahl der Verletzten ist inzwischen auf 29 gestiegen. Die Polizei fahndet weiterhin nach dem mutmaßlichen Täter. Der 21-Jährige galt wohl seit Jahren als islamistischer Gefährder und hatte verschiedene Straftaten begangen. Bundesinnenminister Alexander Dobrindt.
4: Die Vielzahl der Straftaten, die Radikalisierung, die hat auch zu einer Verurteilung geführt, zu 1 Jahr und 10 Monate Haft. Diese Verurteilung wurde auf Bewährung ausgesetzt. Dagegen hat die Staatsanwaltschaft Beschwerde eingelegt.
3: Bei den Waldbränden in Frankreich und Spanien ist weiter keine Entspannung in Sicht. Große Sorgen macht man sich unter anderem in der französischen Großstadt Bordeaux. Mehr dazu von Uwe Schimonek.
5: Bis auf 15 Kilometer in den Großraum der Stadt sind die Flammen inzwischen herangerückt. Eine Evakuierung des gesamten rund 1 Million Einwohner zählenden Gebiets soll es aber derzeit nicht geben. Von Evakuierungen in mehreren Gebieten Frankreichs sind inzwischen Hunderttausende Menschen betroffen. In Spanien sind bei den schweren Waldbränden insgesamt 75.000 Menschen in Sicherheit gebracht worden.
3: CSU-Chef Söder stellt sich hinter Bundeskanzler Merz. Die Kritik an der geplanten Kabinettsumbildung weist er zurück. Dass der Wunschkandidat für das Verkehrsministerium kurzfristig abgesagt hat, kann passieren, sagte Söder im ZDF. Merz hat aus seiner Sicht richtig gehandelt und wolle sein Kabinett weiter stärken. Lando Norris hat den großen Preis der Formel 1 von Ungarn gewonnen. Der McLaren-Pilot verwies Max Verstappen im Red Bull und Kimi Antonelli im Mercedes auf die Plätze. Antonelli baut damit seine Führung in der Gesamtwertung allerdings weiter aus.
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1: Um 7 im Studio Hanna Messerschmidt. Schönen guten Abend. Nach dem Angriff beim Berliner CSD wird immer deutlicher, es war ein islamistischer Terroranschlag. Eine Frau war dabei am Abend ums Leben gekommen. Die Zahl der Verletzten ist inzwischen auf 29 gestiegen. Die Polizei fahndet weiterhin nach dem mutmaßlichen Täter. Der 21-Jährige galt wohl seit Jahren als islamistischer Gefährder und hatte verschiedene Straftaten begangen. Bundesinnenminister Dobrindt sagt:
2: Die Vielzahl der Straftaten, die Radikalisierung, die hat auch zu einer Verurteilung geführt, zu einem Jahr und 10 Monate Haft. Diese Verurteilung wurde auf Bewährung ausgesetzt. Dagegen hat die Staatsanwaltschaft Beschwerde eingelegt.
1: Bei den Waldbränden in Frankreich und Spanien ist weiter keine Entspannung in Sicht. Unter anderem rücken die Flammen immer näher an die französische Großstadt Bordeaux heran. Jana Klonikowski berichtet.
3: Einsatzkräfte von Feuerwehr und Militär kämpfen weiter gegen die Flammen. Löschflugzeuge sind im Dauereinsatz. Auch der dichte Rauch sorgt für Probleme. Teils werden Atemschutzmasken an die Menschen in den betroffenen Gebieten ausgegeben. Satellitenbilder zeigen, dass sich Rauchwolken der Brände in Frankreich und Spanien zu einer einzigen riesigen Rauchwolke verbunden haben. Mehr als 250.000 Menschen in beiden Ländern wurde bereits vor den Feuern in Sicherheit gebracht.
1: Carsten Linnemann traut sich das Amt als Gesundheitsminister zu. In der Bild weist Linnemann Zweifel an seiner Eignung zurück. Vor einem Jahr hatte er in einem Interview noch gesagt, dass er in dem Amt wahrscheinlich nicht erfolgreich wäre. Seitdem habe er aber Gesundheitsthemen verhandelt, so Linnemann. Erstmals in der Geschichte findet eine Welt-AIDS-Konferenz in Südamerika statt. Bei dem Treffen in Rio de Janeiro werden neue Therapieansätze und Fortschritte bei der Erforschung des HIV-Virus besprochen. Brasilien gilt als besonders fortschrittlich bei der AIDS-Bekämpfung. Formel-1-Pilot Lando Norris hat das Rennen in Budapest gewonnen. Er war im McLaren schneller als Max Verstappen im Red Bull und der gesamtführende Kimi Antonelli im Mercedes. Nico Hülkenberg holte als 9. im Audi seine ersten WM-Punkte der Saison.
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